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7: Ich bin Hendrik Daum. Der Bauernverband legt heute die Erntebilanz dieses Sommers vor. Wegen der anhaltenden Dürre machen sich die Landwirte auf erhebliche Einbußen gefasst. Teils drohen sogar Totalausfälle. Babette Büchner mit den Einzelheiten.
8: Es ist zu trocken, unter anderem für Weizen, Kartoffeln oder Zuckerrüben. Bauernpräsident Ruckwied sprach zuletzt von einer brutal angespannten wirtschaftlichen Lage. In südlichen Teilen Deutschlands hält er sogar totale Ertragsausfälle für möglich. In mehreren Bundesländern brechen durch die Hitze und Trockenheit auch die Futterbestände ein. Vereinzelt zwingt das Landwirte, Tiere früher als geplant schlachten zu lassen.
7: Wie lassen sich gefährliche Drohnen besser erkennen und abwehren? In Sachsen-Anhalt wird heute ein neues Forschungszentrum für Drohnensicherheit eröffnet. Am Standort des Deutschen Zentrums für Luft- und Raumfahrt in Kochstedt sollen dafür neue Technologien entwickelt und unter realistischen Bedingungen erprobt werden. Das Niedrigwasser in der Donau hat in den letzten Tagen bei Neu-Ulm, Deggendorf und Kelheim Weltkriegsmunition freigelegt. Experten des Kampfmittelräumdienstes machten sie unschädlich. Solche Funde sind bei uns in Bayern auch mehr als 80 Jahre nach Kriegsende fast schon Alltag. Allein im vergangenen Jahr wurden über 100 Tonnen Bomben, Granaten und Munition entschärft. Besonders betroffen die früher stark bombardierten Städte München, Nürnberg, Würzburg und Augsburg. Innenminister Herrmann warnt, wer einen verdächtigen Gegenstand entdeckt, auf keinen Fall anfassen, sondern sofort die Polizei rufen. Aufatmen beim FC Bayern München. Jamal Musiala ist nach seinem schockierenden Zusammenbruch beim Testspiel am Wochenende gegen Leipzig wieder auf dem Weg der Besserung. Laut medizinischer Abteilung der Münchner war die Hitze schuld an seinem Kollaps. Musiala soll schon in den nächsten Tagen wieder in das Mannschaftstraining zurückkehren können.
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4: Ich bin Hendrik Daum. Angesichts der jüngsten Waldbrände in Deutschland und Belgien fordern Experten einen schnelleren Umbau der Wälder hin zu widerstandsfähigen Mischwäldern. Der Präsident des Deutschen Forstwirtschaftsrates Haase mahnt, Deutschland müsse weg von reinen Nadelholzbeständen und den Waldumbau deutlich beschleunigen. Mischwälder gelten als wichtiger Schutz gegen Klimaextreme, doch die Umgestaltung dauert Jahre. Die Bundesregierung reagiert auf die rapide wachsende Bedrohung durch Drohnen am Testflughafen des Deutschen Zentrums für Luft- und Raumfahrt in Kochstedt in Sachsen-Anhalt. Eröffnet sie heute eine Forschungseinrichtung für Drohnensicherheit. Hier sollen innovative Technologien entwickelt und auch gleich erprobt werden. Mehr von Uli Reitinger.
5: Innenminister Dobrindt hatte die Eröffnung des neuen Technologiezentrums kurz nach dem Vorfall von Leipzig verkündet. Am Flughafen Leipzig-Halle war Anfang des Monats eine mit Sprengstoff und Zünder bestückte Drohne entdeckt worden. Das neue Zentrum soll helfen, dass die Airports und Sicherheitskräfte in Zukunft besser vorbereitet sind. Also, dass sie zum Beispiel schnell erkennen, ist es ein Angriff oder die verwirrte Drohne eines Hobbyfotografen.
4: Auf unseren Straßen geht's immer ruppiger zu, das zeigt eine Langzeitstudie. Fast alle entsprechenden Werte haben sich seit der letzten Studie 2023 teils deutlich verschlechtert. Das teilte die Unfallforschung der Versicherer mit. Demnach räumen inzwischen 47% der Autofahrer ein, gelegentlich zu drängeln. Ein Plus von 8%. Und knapp ein Drittel schert nach dem Überholen teils so dicht ein, dass andere dann bremsen müssen. Nach dem bitteren frühen Aus bei der WM soll für die deutsche Fußballnationalmannschaft mit dem neuen Bundestrainer Jürgen Klopp jetzt alles besser werden. Die ersten beiden Heimspiele unter Klopp, die finden bei uns im Freistaat statt. Und ab heute gibt's dafür Tickets. Am 27. September spielt die DFB-Elf in Augsburg gegen Griechenland, am 1. Oktober in München gegen Serbien und zum ersten Mal seit 25 Jahren gibt es bei Länderspielen wieder Stehplatztickets.
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5: Ich bin Hendrik Daum. Einen schönen guten Morgen. In Belgien, nahe der deutschen Grenze, kämpft die Feuerwehr weiterhin gegen den verheerenden Waldbrand im Naturschutzgebiet Hohes Venn. Auch etwa 240 deutsche Feuerwehrleute sind in mehreren Schichten im Einsatz. Die Brandlinie sei gut 2 Kilometer von der deutschen Grenze entfernt, hieß es in der Nacht von der Feuerwehr der Eifelstadt Monschau in Nordrhein-Westfalen. Weil der Wind in Kürze wieder zunehmen soll, werde engmaschig kontrolliert. Wie lassen sich gefährliche Drohnen besser erkennen und abwehren? In Sachsen-Anhalt wird heute ein neues Forschungszentrum für Drohnensicherheit eröffnet. Am Standort des Deutschen Zentrums für Luft- und Raumfahrt in Kochstedt sollen dafür neue Technologien entwickelt und unter realistischen Bedingungen erprobt werden. Das Niedrigwasser in der Donau hat in den letzten Tagen bei Neu-Ulm, Deggendorf und Kelheim Weltkriegsmunition freigelegt. Experten des Kampfmittelräumdienstes machten sie unschädlich. Solche Funde sind in Bayern auch mehr als 80 Jahre nach Kriegsende fast schon Alltag. Allein im vergangenen Jahr wurden über 100 Tonnen Bomben, Granaten und Munition entschärft. Besonders betroffen die früher stark bombardierten Städte München, Nürnberg, Würzburg und Augsburg. Innenminister Herrmann warnt, wer einen verdächtigen Gegenstand entdeckt, auf keinen Fall anfassen, sondern sofort die Polizei rufen. Aufatmen beim FC Bayern München. Jamal Musiala ist nach seinem schockierenden Zusammenbruch beim Testspiel am Wochenende gegen Leipzig wieder auf dem Weg der Besserung. Laut medizinischer Abteilung der Münchner war die Hitze schuld an seinem Kollaps. Musiala soll schon in den nächsten Tagen wieder in das Mannschaftstraining zurückkehren können.
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1: Guten Morgen, mein Franken. Hier ist das Charivari-Wetter. Es könnte heute noch mal ein bisschen Regen mit dabei sein, aber natürlich auch Sonnenschein und es wird jetzt langsam wieder wärmer. Heute 20 bis 23 Grad, das sind die Werte von gestern. In den kommenden Tagen, morgen zum Beispiel, bei viel Sonnenschein schon wieder um die 25 Grad. Und ganz so kühl ist es heute Morgen auch nicht. 17 Grad bei euch in Martinsheim im Landkreis Kitzingen, 17 Grad in Würzburg am Hauptbahnhof.
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3: Ich bin Christian Heider. Guten Morgen. Auch Jahrzehnte nach dem Zweiten Weltkrieg werden in Unterfranken immer wieder Bomben und andere Weltkriegsmunition gefunden. Bayerns Innenminister Joachim Herrmann weist deshalb auf die anhaltende Gefahr hin. Allein im vergangenen Jahr wurden bayernweit mehr als 100 Tonnen Kampfmittel beseitigt, darunter 28 Blindgänger. 5 davon wurden in Unterfranken entdeckt, 2 in Wartmannsroth und 3 in Sulzheim. Die Altlast des Weltkriegs in den Böden sei besonders in Würzburg, Nürnberg, München und Augsburg hoch. Wer einen verdächtigen Gegenstand findet, sollte ihn nicht anfassen und sofort die Polizei verständigen. Sie sollte für weniger Verkehr und mehr Umweltschutz sorgen. Der Landkreis Kitzingen beendet nun aber die Zusammenarbeit mit der Mitfahr-App U-Ride. Der Vertrag läuft Ende September aus. Die App sollte Berufspendler zusammenbringen, damit sie freie Plätze im Auto anbieten oder Mitfahrgelegenheiten finden können. So sollten Verkehr, Kosten und CO2-Ausstoß sinken. Seit dem Start der Kooperation mit den Landkreisen Würzburg und Schweinfurt im Herbst 2024 wurden im Kreis Kitzingen rund 1400 Fahrten über die App angeboten. Daraus entstanden aber nur 7 Fahrgemeinschaften. Auch eine Werbekampagne in diesem Jahr konnte die Nachfrage nicht steigern. Die Waldbrände wirken sich offenbar auf die Luftqualität in Unterfranken aus. Darauf deuten Messdaten des Bayerischen Landesamts für Umwelt hin. Am Sonntagnachmittag wurde in weiten Teilen der Region vor Rauchgeruch gewarnt. Gleichzeitig stiegen die Feinstaubwerte an den Messstationen in Würzburg und Schweinfurt merklich an, teils auf die doppelte bis dreifache Belastung der Vortage. Grenzwerte wurden im Tagesmittel aber nicht überschritten. Der Rauch in der Luft stammte womöglich von Waldbränden im Spessart, aber auch aus Nordrhein-Westfalen. Angesichts der jüngsten Waldbrände in Deutschland und Belgien fordern Experten einen schnelleren Umbau hin zu widerstandsfähigen Mischwäldern. Der Präsident des Deutschen Forstwirtschaftsrates Haase meinte, Deutschland müsse weg von reinen Nadelholzbeständen und den Waldumbau deutlich beschleunigen. Mischwälder gelten als wichtiger Schutz gegen Klimaextreme, doch die Umgestaltung dauert Jahre.
1: Christian, vielen Dank. Ihr bekommt den Nachrichtenüberblick auch immer bei uns im Web oder auch in der App. Und jetzt der Überblick über die Straßen. Da starten wir im Charivari-Verkehrsservice gleich mal mit einer Vollsperrung. Und zwar ist das wichtig für alle A7-Pendler Richtung Ulm. Würzburg Richtung Ulm, hier ist die Autobahn zwischen Gollhofen und Uffenheim-Langensteinach voll gesperrt nach einem Unfall. Wenn ihr euch auskennt, bitte das Gebiet weiträumig umfahren, ansonsten bitte der U76 folgen. Falls es mehr gibt für die Straßen, gerne anrufen, auch für die Blitzer 0800 30 80 700.
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4: Es ist Dienstag, einen schönen euch. Guten Morgen.
1: Guten Morgen zusammen.

0: Just Go On, der Klassiker von Queen. Und es geht weiter, die Morning Show hier bei Charivari. Neuer Tag, es ist Dienstagmorgen, wir sind Monique und André. Und es geht heute lecker weiter für euch.
1: Ja, verratet uns einfach mal, was ihr im Urlaub gerne isst. Beim Herrn Kessler weiß ich, das war Kaiserschmarrn in Österreich.
0: Ja, so zwei, drei haben wir schon verdrückt.
1: Habe ich im Status gesehen, muss gut gewesen sein.
0: Stimmt.
1: War ein kleines bisschen neidisch. Also, ich schweife gerade ab. Schickt uns bitte, was ihr im Urlaub gerne esst, als WhatsApp-Sprachnachricht. Und als Gegenleistung schenken wir euch heute den ganzen Tag kulinarische Führungen durch Würzburg.
0: Genau, also ihr müsst dann nicht weit reisen, um kulinarische Genüsse aus der ganzen Welt zu erleben. Das ist eine Stadtführung, bei der ihr 6-mal Halt macht und da immer einen Auszug aus der Speisekarte bekommt. Das heißt, ihr könnt euch da richtig schön durch Würzburg durchfüttern und futtern. Und die Gutscheine für diese kulinarische Stadtführung haben einen Wert von rund 100 Euro.
1: Und das könnt ihr natürlich dann auch schön zu zweit machen.
0: Ja.
1: So, haben wir jetzt erstmal, glaube ich, alles Wichtige gesagt. Ihr startet gut in den Tag mit uns.
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0: Mit Sabine Ebert-Kühling aus Würzburg.
3: Heiliger Ort ist heiliger Ort. So sagt es die Buddhistin und steckt ihre Räucherstäbchen in ein Gefäß in einem Hindu-Tempel. Gesehen in einer Dokumentation. Diese Aussage und damit der Respekt vor der anderen Religion, die haben mich erst einmal geflasht. Wo finde ich das hier in Würzburg? Ah, vielleicht in der Krankenhauskapelle. Heiliger Ort ist heiliger Ort. Dabei erkenne ich, dass es nicht um Religionen, sondern um Spiritualität geht. Wo bin ich mit meinem Gott verbunden? Wo kann ich in der Not mich an ihn wenden? Ich glaube tief, wir sind als Menschen auf der Suche nach dem Meer. Wir suchen den Kontakt zu Gott und finden diesen auch an oder in heiligen Orten.
0: Soweit das Wort zum Tag. Ihr könnt es nachhören auf Spotify unter Wort zum Tag. Bistum Würzburg.

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12: Guten Morgen, mein Franken. Hier ist das Charivari-Wetter. Tief Nora, herzlich willkommen bei uns. Sorgt heute für viele Wolken, immer mal wieder Regen oder auch Nieselregen bei maximal 20 bis 23 Grad. Aber später soll auch die Sonne durchkommen. Im Moment in Eisingen 15 Grad, Würzburg am Falkenhaus haben wir 17 Grad. Der Charivari-Wettertrend. Morgen scheint südlich des Mains häufiger mal die Sonne. Ansonsten kann auch noch mal ein Schauer dabei sein. Es geht unterm Strich wechselhaft durch die Woche. Immer mal wieder Wolken, Sonne, Regen, kurzes Gewitter bei Werten um die 25 Grad ab morgen.
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13: Ich bin Moritz Einzel. Guten Morgen.

0: Die Bundesregierung reagiert auf die rapide wachsende Bedrohung durch Drohnen. Am Testflughafen des Deutschen Zentrums für Luft- und Raumfahrt in Kochstedt in Sachsen-Anhalt eröffnet sie heute eine Forschungseinrichtung für Drohnensicherheit. Hier sollen innovative Technologien entwickelt und unmittelbar erprobt werden. Mehr von Uli Reitinger.
1: Innenminister Dobrindt hatte die Eröffnung des neuen Technologiezentrums kurz nach dem Vorfall von Leipzig verkündet. Am Flughafen Leipzig-Halle war Anfang des Monats eine mit Sprengstoff und Zünder bestückte Drohne entdeckt worden. Das neue Zentrum soll helfen, dass die Airports und Sicherheitskräfte in Zukunft besser vorbereitet sind. Also dass sie zum Beispiel schnell erkennen, ist es ein Angriff oder die verwirrte Drohne eines Hobbyfotografen.
0: Angesichts der jüngsten Waldbrände in Deutschland und Belgien fordern Experten einen schnelleren Umbau der Wälder hin zu widerstandsfähigen Mischwäldern. Der Präsident des Deutschen Forstwirtschaftsrates Haase meint, Deutschland müsse weg von reinen Nadelholzbeständen und den Waldumbau deutlich beschleunigen. Mischwälder gelten als wichtiger Schutz gegen Klimaextreme.
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3: Autofahrer zwischen Hettstadt und Greusenheim müssen sich ab heute auf Umwege einstellen. Die Kreisstraße wird komplett gesperrt. Grund sind Schäden an der Fahrbahn und den Fahrbahnrändern sowie eine erneuerungsbedürftige Entwässerung. Eine halbseitige Sperrung ist laut dem staatlichen Bauamt nicht möglich. Die Arbeiten sollen bis Ende Oktober dauern. Wenn ein Notruf bei der integrierten Leitstelle eingeht, zählt oft jede Sekunde. In Würzburg werden die dafür zuständigen Disponenten künftig direkt ausgebildet. Zwei Azubis starten im September ihre Ausbildung in der integrierten Leitstelle. Würzburg ist damit die erste Leitstelle in Unterfranken, die diesen Ausbildungsberuf anbietet. Die Ausbildung soll den Nachwuchs langfristig sichern.
4: 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Hier ist der Charivari-Verkehrsservice. Guten Morgen auf die A7 Würzburg Richtung Ulm. Sie ist leider voll gesperrt zwischen Gollhofen und Uffenheim-Langensteinach. Hier gab es einen Unfall. Bitte, wenn ihr euch auskennt, weiträumig umfahren, ansonsten der U76 folgen. Falls ihr mehr habt für die Straßen, auch Blitzer, ruft gerne an 0800 30 80 700.
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5: Einen schönen Dienstag euch. Guten Morgen.
4: Morgen zusammen.

0: Was für ein schönes Duett. Kiki D und Elton John. Hier ist Charivari mit Monique und André.
1: Wir singen nicht.
0: Aber trotzdem auch ein schönes Duett, oder?
1: Ja.
0: Es ist 10 nach 6. Kommt gut rein in den Dienstag.
1: So, wir zählen mal kurz durch. 1, 2, 3. Wir sind in der dritten Ferienwoche.
0: Ja, sind schon zwei rum, stimmt.
1: Siehst du, und deswegen können unsere Kinder in Mainfranken, unsere Ferienkinder, schon ein wenig was

0: erzählen, was sie so in den Ferien alles Schönes gemacht haben.
1: Und was sie noch machen wollen.
2: Ich war schon auf Fußballcamp in Neuss 5 Tage und ich gehe in Urlaub nach Elmau.
3: Ich war schon auf Reiterferien und wir gehen noch in der 6. Woche nach Ägypten.
4: Ich war in Herpa, das Kurzzeitlager, und wir gehen noch in die Therme, Erding.
5: Ich habe im Garten schon gezeltet und ich gehe noch in Urlaub.
1: Och, das finde ich süß. Also selbst wenn du als Kind keinen Urlaub hast, gehst du halt in den Garten zelten. Und das ist was ganz Besonderes, im eigenen Garten mal draußen zu schlafen.
0: Weil das machst du ja nicht, wenn Schule ist.
1: Richtig, so. Im besten Falle. Wenn dich gut mit deinen Eltern verstehst, machst du es während der Schulzeit nicht.
0: Ja. Du schläfst heute meinen Sohn draußen genau. Im Zelt. Nein, natürlich nicht. Aber du merkst, wie kreativ Mamas und Papas sind. Die Kinder, auch wenn du eben nicht in Urlaub fährst, oder ich meine, wer fährt 6 Wochen weg? Ja,
1: ja, ja.
0: Man kann ja keiner machen, dann für Highlights zu Hause zu sorgen.
1: Na klar, und das musst du ja auch, du musst ja auch als Eltern irgendwie diese 6 Wochen rumbringen. In Österreich, da war ich ja jetzt im Urlaub, sind es übrigens 9 Wochen Sommerferien. Da
0: für
1: musst du
0: Schüler?
1: Noch kreativer sein.
0: Schön.
1: Ja, ja, für Eltern schwierig.
0: Ja.

0: Das ist neu bei Charivari. Lola Young, hier ist euer Radio von hier um 18 Minuten nach 6 und Waldbrände sind das bestimmende Thema in diesen Tagen.
1: Ja, wir erinnern uns ans Wochenende, ja, da hat es ja im Spessart gebrannt. Tausende Feuerwehrleute waren im Einsatz, also Walterschaff, Rechtenbach, ne? Mhm. Da zog einiges auch so an Wolken zu uns, also man hat es ja selbst bei uns gerochen. Und nicht zu vergessen natürlich der große Brand in Belgien, der die Feuerwehr immer noch in Schach hält. Da sind auch deutsche Feuerwehrleute mit im Einsatz, weil klar, Belgien, das ist sehr nah an Deutschland und die Brandlinie ist nur 2 Kilometer von der deutschen Grenze entfernt.
0: Wahnsinn, also richtig, richtig nah, beziehungsweise Spessart war ja sehr nah an uns dran. Die große Frage ist jetzt, hat es ja ein bisschen abgekühlt?
1: Ja.
0: Hilft das? Bringt das die Waldbrandgefahr runter? Wir fragen nach bei Benedikt Rottmann, dem Pressesprecher der Kreisfeuerwehr Main Spessart.
2: Kühlere Temperaturen helfen natürlich erst einmal, aber sie lösen das grundsätzliche Problem nicht. Entscheidend ist vor allem, wie trocken Böden und Vegetation sind und ob wir tatsächlich nennenswerte Niederschläge bekommen. Wenn es lediglich ein paar Grad kühler wird, aber weiterhin trocken bleibt, kann die Waldbrandgefahr entsprechend hoch bleiben. Deshalb gilt weiterhin im Wald und in der Natur besonders vorsichtig sein und alles vermeiden, was einen Brand auslösen könnte.
0: Ja, das ist wichtig und wir haben es gehört, wichtig ist auch, dass jetzt mal einiges von oben runterkommt. Das ist dann gut für die Wälder und für die Waldbrandgefahr.

0: Natürlich auch für den heimischen Garten.
1: Naja, du hast ja schon schlechtes Gewissen gehabt in den letzten Wochen, wenn du deine Lieblingsblumen doch noch gegossen hast, weil du sie einfach nicht vertrocknen lassen wolltest.
0: Ja, also, wenn mal was von oben kommt,
1: wär schön.
0: Müssen wir uns drüber freuen.

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12: Guten Morgen, mein Schranken, hier ist das Charivari-Wetter. Heute viele Wolken, immer mal wieder Regen bei 20 bis 23 Grad und dahin bewegen wir uns auch äußerst schleppend. Das geht jetzt nicht in einem Rutsch durch, sondern das dauert wahrscheinlich. Im Moment in Arnstein 15 Grad, Würzburg am Kulturspeicher 16 Grad. Der Charivari-Wettertrend. Morgen scheint südlich des Mainz häufiger die Sonne. Ansonsten kann es auch noch mal einen Schauer geben. Donnerstag und Freitag

0: Auch wechselhaft mit Sonne, Wolken und ein paar wenigen Schauern. Die Temperaturen ab morgen um die 25 Grad.
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2: Ich bin Christian Heider. Guten Morgen. Im Boden in Unterfranken schlummern immer noch Altlasten des Zweiten Weltkriegs wie Munition und Blindgänger. Davor warnt Bayerns Innenminister Herrmann. Gestern hat er die Bayern-Bilanz für das letzte Jahr vorgestellt. Im Freistaat wurden rund 100 Tonnen Bomben, Granaten und Munition beseitigt. Das waren 13 Tonnen mehr als im Vorjahr. Vor allem die Städte Würzburg, München, Nürnberg und Augsburg gelten noch als belastet. Unterfrankenweit wurden letztes Jahr 5 Blindgängerbomben entschärft, 2 in Wartmannsrot im Kreis Bad Kissingen und 3 in Sulzheim im Landkreis Schweinfurt. In der Region Mainfranken sind kurz vor Beginn des Ausbildungsjahres noch gut 1.300 Ausbildungsplätze unbesetzt. Darauf weist die Gewerkschaft IG Bau Mainfranken unter Berufung auf aktuelle Zahlen der Arbeitsagentur hin. Nach Angaben der Gewerkschaft haben, je nach Landkreis, zwischen 58 und 67% der jungen Arbeitslosen unter 25 Jahren in der Region keinen Berufsabschluss. Die IG Bau ruft deshalb dazu auf, die Chancen auf dem Ausbildungsmarkt zu nutzen. Auch im Oktober würden Betriebe noch Azubis einstellen. Unterstützung bieten laut Gewerkschaft die Jugendberufsagentur und die Arbeitsagentur. In den Sommerferien wird im Landkreis Würzburg immer ordentlich gebaut. In den zahlreichen Hüttendörfern können Kinder gemeinsam ein eigenes Dorf errichten. Kein Wunder, denn nirgendwo in Bayern gibt es so viele Abenteuerspielplätze wie hier. Wie das Landratsamt mitgeteilt hat, gibt es im Freistaat 69 solcher Ferienspielplätze. 22 davon liegen im Landkreis Würzburg. Und auch pro Kind ist der Kreis Spitzenreiter. Hier kommen auf 10.000 junge Menschen 11,7 Plätze. Zum Vergleich, im Landkreis Coburg, der auf Platz 2 liegt, sind es nur 1,1. Wie lassen sich gefährliche Drohnen besser erkennen und abwehren? In Sachsen-Anhalt wird heute ein neues Forschungszentrum für Drohnensicherheit eröffnet. Am Standort des Deutschen Zentrums für Luft- und Raumfahrt in Kochstedt sollen dafür neue Technologien entwickelt und unter realistischen Bedingungen erprobt werden.
3: Christian, vielen Dank für den Nachrichtenüberblick. 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Guten Morgen auf die Straßen. Auf die A3 Würzburg Richtung Nürnberg zwischen Schlüsselfeld und Höchstadt Nord. Bitte Vorsicht, hier Gegenstände auf der Autobahn. Und die A7 Würzburg Richtung Ulm ist heute Morgen unser Sorgenkind. Die ist immer noch voll gesperrt zwischen Gollhofen und Uffenheim-Langensteinach nach einem Unfall. Bitte, wenn ihr euch auskennt, weiträumig umfahren dieses Gebiet, ansonsten der U76 folgen. Falls ihr mehr habt für die Straßen, auch Blitzer, ruft gerne kostenlos an. 0800 30 80 700.
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0: Schönen Dienstag euch. Guten Morgen zusammen.
3: Morgen.

0: 20 vor 7, hier ist Charivari, euer Radio von hier. Wir wollen heute Morgen von euch wissen, was esst ihr im Urlaub am liebsten? Monique hat ja heute Morgen schon verraten, dass sie aus meinem Österreich-Urlaub viel Kaiserschmarrn gesehen hat. Wir haben aber auch Brunzenkröstl gegessen.
1: Was ist das denn
0: bitte? Das ist so Blutwurst mit Kartoffeln.
1: Entschuldigung.
0: Wusste ich, dass du das nicht magst. Und ganz beliebt Kaspress-Knödelsuppe. Das ist wie Semmelknödel, nur mit ganz viel Käse drin. Und dieser flachgedrückte Knödel, ausgebacken, liegt dann in der Suppe drin. Mm.
1: Also Kaiserschmarrn hätte ich dir weggefuttert, den Rest kannst du allein essen.
0: So, aber jetzt kommt das Beste. Ihr müsst für kulinarische Erlebnisse gar nicht weit weg, weil wir schenken euch heute Morgen eine kulinarische Stadtführung durch Würzburg.
1: Das Konzept von Eat the World ist so, dass man Sehenswürdigkeiten betrachtet in Würzburg, aber eben auch 6-mal Halt macht und dann in den Cafés, in den Restaurants kleine Kostproben probieren darf.
0: Geh mal ein Beispiel.

0: von der Führerin Katrin Schauer.
1: Zum Beispiel ein Café Helene, das ein ganz kleines, süßes Cafächen ist, mit gerade mal 9 Sitzplätzen, aber mit hervorragendem Kaffee. Oder einem Spanish Wine Connection mit einem urtümlichen Spanier, der mit einer Leidenschaft die Kostproben zubereitet, gerade bei den heißen Temperaturen eine kalte Gazpacho gerne mal serviert. Da ist man einfach überrascht, was es für tolle Läden in Würzburg gibt.
2: Und die lernt ihr kennen bei der kulinarischen Stadtführung, die wir euch heute den ganzen Tag über schenken. Natürlich könnt ihr das zu zweit dann genießen. Es hat einen Wert von rund 100 €. Und ihr schickt uns einfach eine WhatsApp-Sprachnachricht.
0: Genau. Und sagt uns, was ihr im Urlaub am liebsten esst. Und mit ein bisschen Glück dürft ihr dann einmal euch kulinarisch durchschlemmen durch Würzburg. Ja, und wer Blutwurst mit Kartoffeln mag, der darf natürlich auch schreiben. Gell?
2: Naja, ich bin mir da noch nicht so... Natürlich.
0: 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Morgen.

0: Adams und Melanie C. Wir sind Monique und André, wünschen euch einen guten Dienstagmorgen mit Charivari.
1: Guten Morgen zusammen. Gestern haben wir ja zusammen den Kopf geschüttelt über den jungen Mann, der wegen einer TikTok-Challenge im Krankenhaus gelandet ist in Würzburg. Der hat Paracetamol geschluckt ohne Ende, ist dann aber noch mal verschwunden, sodass Polizei ihn groß suchen musste. Und das alles, weil er im Internet so eine blöde Challenge gesehen hat und mitgemacht hat.
0: Und das mit dem Paracetamol, da haben wir ja gestern drüber gesprochen, ist nicht die einzige Challenge. Wir haben das ja früher einfach nur Mutprobe genannt.
1: Und wir waren nicht so bekloppt wie heute, sage ich jetzt mal. Oder? Vielleicht doch?
2: Ja. Zum Beispiel in den Kanal reinzuklettern, Kanaldeckel aufhebeln und reinzuklettern, war vielleicht nicht so die schlauste Idee.
3: Es ist Sauersoße geäxt, also 30 Milliliter. Gegen Stromzaun urinieren. Aber geht alles gut. Kann man machen. Kann man sich trauen.
4: In den Scheunen das Runterspringen in die tiefen Bereiche oder aber Schwimmen im verbotenen Bächen und so weiter.
5: Schlecker oder sowas klauen, aber auch nur von Freunden, ich selber gar nicht.
6: Auf Lastkähne sind wir aufgeschwommen. Wenn der dann gekommen ist mit dem Besen, wollte uns runterjagen, haben wir gewartet, bis wir 2 Meter weg waren. Und dann sind wir wieder reingesprungen. Bei uns war das noch alles analog.
1: Okay. Aber es war analog, aber auch nicht wenig. Weniger gefährlich. Ich nehme das zurück.
0: Es waren schon Dummheiten dabei.
1: Ja.
0: Ich weiß nicht, ob das irgendwie so zur Kindheit oder zur Jugend gehört. Das mit dem Stromzaun habe ich aber auch gemacht. Aber nur dran gefasst. Ja,
1: das können nur ihr Männer machen.
0: Ja. Nein, ich habe nicht dran gepinkelt.
1: Das beruhigt mich jetzt auch.
0: An gewissen Stellen zu sehr gebitzelt.
1: Ja. Ich entschuldige mich für die Bilder, die wir jetzt alle im Kopf haben. Aber wir wollten einfach nochmal drüber reden, weil natürlich Mutproben macht jede Generation und hat halt so andere Quellen. Ja? Also bei uns waren es die Freunde, die irgendwas erzählt haben früher und hast schon gehört und wollen wir das auch mal testen. Und heute guckst du halt ins Handy und kriegst die Inspiration, die gefährliche zum Teil auch.
0: Wir können nur wiederholen, liebe Eltern, sprecht mit euren Kindern. Vielleicht erzählt ihr ja auch mal von der ein oder anderen Mutprobe, die ihr selbst gemacht habt, warnt dann aber auch gleich vor den Gefahren, die da gerade so im Internet kursieren.
1: Hier ist Charivari, euer Radio von hier. Guten Morgen.
0: Guten Morgen.

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13: Morgen, mein Franken. Hier ist das Charivari-Wetter. Die Temperaturen zum Aufstehen: Kitzingen 17 Grad, Würzburg an der Residenz 16. Und wir erwarten heute so ähnlich wie gestern 20 bis 23 Grad. Auch wieder viele Wolken mit dabei. Tief Nora ist für uns zuständig. Lenkt zum einen eben diese kühle Luft zu uns und auch ein paar Regenwolken. Und das kann die Natur ja wirklich gut gebrauchen. Morgen auch noch ein paar Schauer dabei. Donnerstag, Freitag ebenso. Also das Schauerrisiko ist jetzt jeden Tag nicht ausgeschlossen. Aber auch Sonne und Wolken im fröhlichen Wechsel. Die Temperaturen ab morgen um die 25 Grad.
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15: Ich bin Moritz Einzel. Guten Morgen. Der Kampf gegen die verheerenden Flächenbrände im belgischen Naturschutzgebiet Hohes Venn dauert an. Auch deutsche Einsatzkräfte sind beteiligt. Gestern hatte Regen den Einsatzkräften in die Hände gespielt. Allerdings bleibt das Feuer unberechenbar. Claudia Wächter berichtet.
16: Wir bereiten uns auf eine ganz neue Lage vor, sagte einer der Einsatzleiter, denn starker Wind könnte die Flammen wieder Richtung Monschau treiben, die idyllische Stadt direkt im Grenzgebiet. Immerhin, es soll heute wieder regnen und das macht etwas Hoffnung.

0: Doch schon jetzt sind riesige Flächen im belgischen Naturschutzgebiet schwarz verkohlt. Ein großes Problem ist auch der Torfboden dort. Der brennt tief unter der Erde.
1: In Thüringen bröckelt die sogenannte Brombeer-Koalition aus CDU, BSW und SPD. Die beiden BSW-Abgeordneten Anke Wirsing und Sven Künzel haben Ministerpräsident Mario Vogt ihre Unterstützung entzogen. Hintergrund ist der Entzug von Vogts Doktortitel durch die TU Chemnitz. Damit stehe der CDU-Politiker nur noch einer Minderheitsregierung vor, hieß es. Die Koalition hatte bisher 44 von 88 Sitzen.
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3: Abkühlung für die Würzburger Innenstadt. In der Eichhornstraße sorgt jetzt eine neue Nebeldusche für feinen Sprühnebel. Per Knopfdruck können Passanten die Anlage für rund 2 Minuten aktivieren. Eingesetzt hatten sich dafür Würzburger Einzelhändler und der Handelsverband, weil sich Innenstädte im Sommer besonders stark aufheizen. Die rund 10.000 Euro teure Anlage wurde mit Fördergeldern des Freistaats finanziert. Die Stadt übernimmt Wartung und Wasserkontrollen. Der Landkreis Kitzingen steigt bei der Mitfahr-App U-Ride aus. Der Vertrag endet Ende September. Die App sollte Berufspendler zusammenbringen und so Verkehr, Kosten und CO2-Ausstoß verringern. Seit Beginn der Zusammenarbeit mit den Landkreisen Würzburg und Schweinfurt im Herbst 2024 wurden im Kreis Kitzingen zwar rund 1400 Fahrten angeboten, entstanden sind daraus aber nur 7 Fahrgemeinschaften. Auch eine Werbekampagne in diesem Jahr brachte keinen spürbaren Erfolg.
4: Tja, schade. Mehr Nachrichten aus Mainfranken bei uns im Web oder auch in der App und wir schauen jetzt auf die Straßen. Hier ist der Charivari-Verkehrsservice, unser Sorgenkind heute Morgen. Die A7 Würzburg Richtung Ulm zwischen Gollhofen und Uffenheim-Langensteinach. Vollsperrung. Da ist ein LKW auf ein stehendes Auto aufgefahren. Falls euch auskennt, den Bereich bitte weiträumig umfahren, ansonsten folgt ihr bitte der Umleitung U76. Fuß vom Gas in Würzburg-Lindleinsmühle in der Ostpreußenstraße wird geblitzt und falls ihr mehr habt, ruft gerne an 0800 30 80 700.
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4: Guten Morgen, ihr Lieben.

0: 10 nach 7 ist es. Guten Morgen, mein Franken. Hier ist Charivari, euer Radio von hier. Wir senden für alle, die in den Sommerferien jetzt gerade nicht unterwegs sind, aber vielleicht schon waren oder vielleicht auch noch sind. Und wir gehen mal ein paar Urlaubsregeln durch, was man im Ausland vielleicht nicht machen sollte. Übrigens, Liegen reservieren mit dem deutschen Handtuch sollte man eigentlich auch nicht machen.
1: Fragst du für einen Freund oder hast du selber die Erfahrung
0: ich
1: gemacht?
0: Ich hab's erlebt.
1: So, wir schauen mal nach Griechenland, was man da auf gar keinen Fall machen sollte. Ihr kennt doch dieses Peace-Zeichen, dieses Victory-Zeichen mit
0: so
1: den

0: Zwei Finger, Finger hoch. Nee, macht's bitte in Griechenland nicht. Das bedeutet da nämlich, fahr zur Hölle.
1: Oh Gott. Das ist ja genau entgegengesetzt.
0: Ja.
1: Das ist genauso, wie man in Spanien keine Cola bestellen sollte. Also nicht mit dem Wort Cola, weil das ist auf Spanisch eine Beleidigung.
0: Umgangssprachlich,
1: also
0: ja.
1: Man sollte den kompletten Markennamen nennen.
0: Also entweder Coca-Cola oder Pepsi-Cola.
1: Ja, richtig.
0: Ne?
1: Ja. Genau.
0: Und Achtung, in Südkorea und China gilt öffentliches Niesen als unhöflich, besonders beim Essen. Nur, was machst du, wenn es in der Nase anfängt zu kribbeln? Ja, dann hat man ja meistens nicht viel Zeit. Die schaffen es tatsächlich aufzuspringen und ins Badezimmer zu rennen.
1: Das würde ich nie schaffen.
0: Ich auch nicht. Ich bin beschäftigt mit Nase kribbeln und zu gucken, wo kommt es jetzt, kommt es in der Zeit. Und wenn du da noch nicht mal weißt, wo in dem Restaurant das Klo ist. Gute Fuhre landest in der Küche, aus Versehen. Auch nicht gut. Nein, also nur mal so als Vorwarnung, ihr wisst Bescheid, andere Länder, andere Sitten, einfach mal gucken, dass man nicht mit Volldampf und Karacho ins Fettnäpfchen reinspringt.
1: Ich weiß nicht, ob ich jetzt auch hier in Deutschland weiterhin das Peace-Zeichen schick. Fahr zur Hölle in Griechenland.
0: Also deinem griechischen Freund und deine Reservierung im griechischen Lokal solltest du so nicht machen. 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

0: Wir machen euch wach mit einem Rockklassiker. Schönen Dienstagmorgen. Es ist 19 nach 7. Hier ist Charivari mit allem, was ihr wissen müsst für diesen Dienstag. Heute wird unter anderem die Erntebilanz vorgestellt.
1: Macht der Bauernverband und wir spoilern mal schon. Sieht nicht so gut aus. Babette Büchner aus der Charivari Nachrichtenredaktion.
2: Es ist zu trocken, unter anderem für Weizen, Kartoffeln oder Zuckerrüben. Bauernpräsident Ruckwied sprach zuletzt von einer brutal angespannten wirtschaftlichen Lage. In südlichen Teilen Deutschlands hält er sogar totale Ertragsausfälle für möglich. In mehreren Bundesländern, vor allem im Süden, brechen durch die Hitze und Trockenheit auch die Futterbestände ein. Vereinzelt zwingt das Landwirte, Tiere früher als geplant schlachten zu lassen.
0: Also, wissen wir jetzt schon, das wird keine gute Erntebilanz 2026 leider. Aufgrund der Hitze und der Trockenheit, aber man muss ja sagen, man macht sich ja trotzdem auch Gedanken, wie man das in Zukunft besser in den Griff bekommt, zum Beispiel auch auf den Straßen, beziehungsweise heute auf den Würzburger Schienen.
1: Ja, weil ihr habt ja auch mitbekommen, bei einer der zahlreichen Hitzeperioden hatten wir in Würzburg das Problem mit der Fugenmasse und dass die Straßenbahn dann mal nicht fahren konnte, dass sie ausgefallen sind, weil die Fugenmasse einfach nicht so hitzebeständig war, wie sie sein sollte. Deswegen wird jetzt mal neue Fugenmasse eingebaut, um zu testen, dass die besser funktioniert. Und das macht man heute in Würzburg, das werden wir uns auch anschauen. Warum machen die das heute? Weil es eh eine Baustelle an der Juliuspromenade gibt und die Straba 4 Richtung Zellerau eh nicht fährt, da schlägt man zwei Fliegen mit einer Klappe.
0: Ja, also für alle Straba-Fahrer in Würzburg auch wichtiger Hinweis, da gibt es heute Schienenersatzverkehr. Ein sehr beliebtes Wort.
1: Aber wir wissen ja,

0: Wofür? Einfach
1: ja.
0: wegen Baumaßnahmen und zu gucken, ob die Fugenmasse jetzt dann besser funktioniert bei Hitze.
1: Das gucken wir uns heute an in der Wörthstraße in der Würzburger Zellerau, genauso wie wir uns gestern die neue Nebeldusche in der Würzburger Fußgängerzone in der Eichhornstraße angeschaut haben.
0: Ja, funktioniert so ähnlich wie in Kitzingen. Du drückst auf den Knopf und dann kommt so ein nebelfeuchtes Etwas aus der Dusche raus und sorgt an heißen Tagen für Abkühlung.
1: Du hast auch gestern so schön nachgemacht, wie sich das anhört.
0: In meiner Vorstellung.
1: Könnt ihr euch anschauen, entweder vor Ort in der Eichhornstraße in Würzburg oder in Kitzingen oder bei uns natürlich auf der Charivari Facebook- und Instagram-Seite. Hier ist euer Radio von hier. Guten Morgen.
0: Guten Morgen.

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0: Wetter, ein wechselhafter Dienstag mit 20 bis 23 Grad. Es kann immer mal wieder regnen. Die Natur dankt auch morgen und die nächsten Tage sind Schauer nicht ausgeschlossen. Dann geht es aber rauf Richtung 25 Grad. Im Moment in Kürnach 16, Würzburg am Kongresszentrum ebenfalls 16 Grad.
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2: Ich bin Christian Heider. Guten Morgen. Auch mehr als 80 Jahre nach dem Zweiten Weltkrieg liegen in Bayern noch zahlreiche Blindgänger und Munitionsreste im Boden. Innenminister Herrmann verweist auf die Bilanz des vergangenen Jahres. Rund 100 Tonnen Bomben, Granaten und Munition wurden bayernweit beseitigt, 13 Tonnen mehr als im Vorjahr. Als besonders belastet gelten Würzburg, München, Nürnberg und Augsburg. Diese Städte wurden besonders intensiv zerbombt. In Unterfranken entschärften im letzten Jahr Experten 5 Blindgänger, 2 in Wartmannsroth im Landkreis Bad Kissingen und 3 in Sulzheim im Kreis Schweinfurt. Kein Durchkommen für die Straßenbahn in der Würzburger Zellerau. Wegen Bauarbeiten am Fernwärmenetz steht der Straberverkehr in der Juliuspromenade heute tagsüber und nachts komplett still. Es fahren deshalb Ersatzbusse. Die WVV baut dort Leitungen aus und modernisiert das Netz. Mehrere Haltestellen entfallen. Die Fahrpause nutzt die WVV aber auch und baut an der Wörthstraße testweise ein neues Material ein, das hitzebeständiger sein soll. Bei der Hitzewelle im Juni war es zu Straßenbahnausfällen gekommen. In Mainfranken sind kurz vor dem Start des Ausbildungsjahres noch mehr als 1300 Lehrstellen unbesetzt. Darauf weist die IG Bau Mainfranken mit Verweis auf aktuelle Zahlen der Arbeitsagentur hin. Gleichzeitig haben nach Angaben der Gewerkschaft je nach Landkreis zwischen 58 und 67% der Arbeitslosen unter 25 keinen Berufsabschluss. Die IG Bau appelliert deshalb an junge Menschen, die Chancen auf dem Ausbildungsmarkt zu nutzen. Auch im Oktober stellen viele Betriebe noch Auszubildende ein. Das BSW will seinen Streit über die Regierungsbeteiligung in Thüringen auf einem Sonderparteitag klären. Der Landesvorstand beschloss, einen außerordentlichen Parteitag einzuberufen. Das BSW in Thüringen will weiter mit CDU und SPD regieren und dem Bundesvorstand nicht folgen. Dieser hatte den Ausstieg aus der Koalition gefordert. Hintergrund ist ein Richtungsstreit zwischen Parteigründerin Wagenknecht und Thüringens BSW-Chefin Wolf.
3: Christian, vielen Dank. 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Die Autobahn ist voll gesperrt in dieser Richtung, nachdem ein LKW da auf ein stehendes Auto aufgefahren ist. Bitte der U76 folgen. Und Fuß vom Gas, heute Morgen in Würzburg-Lindleinsmühle in der Ostpreußenstraße wird geblitzt. Falls ihr noch mehr habt, meldet euch gerne jederzeit kostenlos 0800 30 80 700.
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0: Schönen Dienstag euch. Guten Morgen.
3: Morgen zusammen.

0: 20 Minuten vor 8. Schönen Dienstagmorgen mit Charivari. Heute Morgen wird's lecker bei uns und zwar für euch.
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0: So wie die

0: Angelika aus Sommerach.
1: Ich esse im Urlaub am liebsten landestypisch. Das heißt in Griechenland Tzatziki, in Ägypten Reisgerichte mit den tollen Gewürzen.
0: So, und damit ist die Angelika schon mal im Lostopf. Da könnt ihr auch reinhüpfen mit eurer WhatsApp-Sprachnachricht. Die könnt ihr uns jetzt schicken. Weißt du, was ich gerne esse? Paella in Spanien.
2: Die macht mein Mann auch sehr lecker. Also
0: gut, dann wird's Würzburg-Lengfeld.
2: Verstehe. Ja, also mein Mann kocht ja super gut und eben auch eine tolle Paella.
0: Ja, aber das ist so ein typisches Urlaubsgericht.
2: Ja,
0: deswegen
2: natürlich.
0: Sagt's uns und mit ein bisschen Glück gehört dann diese kulinarische Stadtführung euch.

0: 11 vor 8, guten Dienstagmorgen mit Charivari, eurem Radio von hier.
1: Guten Morgen, dritte Ferienwoche und da sind einige schon wieder zurück, so wie auch der Herr Kessler, ja, der die ersten zwei Wochen weg war.
0: Ja.
1: Und einer aus Würzburg ist jetzt auch zurück, der kam aus Norwegen und zwar mit dem Fahrrad. Till Stolz heißt er und ist die ganze Strecke von Norwegen bis Würzburg mit dem Fahrrad gefahren.
0: Boah, Wahnsinn. Also das musste er erstmal schaffen und er hat sich auch vorgenommen, auf dem Fahrrad jeden Tag eine gute Tat zu tun. Sowas wie zum Beispiel fremden Menschen auf seiner Reise ein Kompliment zu machen.
1: Da brauchst du aber auch erstmal Mut dazu, jemand Fremdes anzusprechen, weil du bist es in der heutigen Gesellschaft ja gar nicht mehr gewöhnt, dass sich jemand Wildfremdes anspricht und dir ein Kompliment macht. Da würde ich erstmal sofort was Schlechtes wahrscheinlich vermuten und denken, oh Gott, der hat was Böses vor. Wie krank sind wir schon im Kopf,
0: ja,
1: ne?
0: Ja, leider. Also, aber deswegen hat es ja Till Stolz aus Würzburg auch gemacht und ist von Norwegen bis in die Heimat zurück mit dem Fahrrad gefahren. Nicht schlecht, das ist mal eine Urlaubsleistung. Was machen unsere Kinder so?
2: Wir haben schon Vogeltränken gebastelt.
3: Ich war auch beim Vogeltränken basteln dabei und morgen gehe ich zum Mosaiken.
4: Ich gehe am Donnerstag zum Flughafen Nürnberg und ich war Mosaiken. Man hat Styropor und da tut man kleine Fliesenteile draufkleben zu einer Figur.
5: Wir waren bei der Feuerwehr, Schaumparty haben wir da gemacht.
6: Wir sind schon ins Freilandmuseum Bad Windsheim gefahren und haben da eine Rundtour bekommen vom Schaf zum Schal.
1: Vom Schaf zum Schal?
0: Ja.
1: Haben sie auch gegessen zwischendurch?
0: Lammbraten. Nee, keine Ahnung. Es ist auf jeden Fall eine tolle Erinnerung
1: an
0: damals, die Ferienspiele, was so angeboten wurde, auch was heutzutage noch angeboten
1: die
0: wird.
1: Die Schaumparty bei der Feuerwehr.
0: Ja, fand ich auch gut.
1: Da wäre ich auch gern dabei
0: und
1: gewesen.
0: Ich bin auch dankbar dem einen Jungen, der erklärt hat, was Mosaiken ist.
1: Jetzt so kleine Steinchenfiguren auf Styropor kleben.
0: Richtig.
1: Siehst du?
0: Ja, cool.
1: Das ist ein Bildungsradio hier,
0: ja,
1: meine Damen und Herren.
0: Hier ist Charivari. Kind müsste man nochmal sein, ha? Und Ferien haben.
1: Ach du, Schaumparty kriegen wir auch.

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17: Guten Morgen, mein Franken. Hier ist das Charivari-Wetter. Die Temperaturen: Afenlohr 17 Grad, Würzburg am Dom 17 und es geht nur auf 20 bis 23 Grad rauf. Im Verhältnis zu den vergangenen Wochen ja wirklich mal eine Temperatur zum Durchschnaufen. Dazu viele Wolken, einzelne Schauer und später aber auch Sonnenschein. Und so wechselhaft geht es in den nächsten Tagen weiter, wobei die Temperaturen sich dann wieder so um die 25 Grad einpendeln werden.
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18: Ich bin Moritz Einzel. Guten Morgen. Waldbrände werden in Deutschland bekanntermaßen ein immer größeres Thema. Die Feuerwehren kommen zwar damit klar, wären aber gerne besser vorbereitet. Das hat Siegfried Meier gesagt, der Bundesvorsitzende der Deutschen Feuerwehrgewerkschaft im ZDF.
19: Es gibt ja den Satz, in Deutschland werden mehr Feuer gelöscht durch Tinte als durch Wasser. Und das würde uns hier auch helfen, dass Feuer im Wald bedacht wird, planerisch, strategisch bedacht.

0: gelöscht wird.
1: Schon im Vorfeld könnten Schneisen gegen Waldbrände angelegt werden, so Meyer. Außerdem müsse die Wasserversorgung sichergestellt werden. Da sei man bisher auf Hilfe aus der Landwirtschaft angewiesen. Feuerwehrleute bräuchten zudem leichtere Ausrüstung und geländegängige Fahrzeuge. Der SPD-Vorstoß, die Klimaanpassung als Gemeinschaftsaufgabe im Grundgesetz zu verankern, wird unterstützt von der Deutschen Stiftung Patientenschutz. Ihr Vorstand Brüsch hat gefordert, dass sich der Bundestag dabei auf den Schutz von sozialen Einrichtungen konzentrieren soll. Länder und Kommunen seien nicht in der Lage, die zusätzlichen Milliarden Euro zu bezahlen.
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3: Die Feinstaubwerte in Teilen Unterfrankens sind durch den Rauch von Waldbränden offenbar deutlich gestiegen. Am Sonntag lag ja vielerorts Rauchgeruch in der Luft, teils wohl von Bränden im Spessart, teils aber wohl sogar von den großen Waldbränden in NRW und Belgien. Zeitgleich stiegen die Feinstaubwerte an Messstationen in Würzburg und Schweinfurt auf das Doppelte bis fast das Dreifache der Werte der Vortage. Grenzwerte wurden aber nicht dauerhaft überschritten. Mehrere hunderttausend Euro Schaden sind bei einem Brand in Fröhstockheim im Landkreis Kitzingen entstanden. In der Nacht auf gestern stand eine hochwertige Maschine in einer Produktionshalle in Flammen. Die Feuerwehr konnte ein Übergreifen des Feuers auf die gesamte Halle verhindern. Verletzt wurde niemand. Die Brandursache ist noch unklar.
4: Und das waren die Nachrichten um 8. Mehr aus Mainfranken bei uns im Web oder auch in der App. Guten Morgen jetzt auf die Straßen. Hier ist der Charivari-Verkehrsservice mit der Vollsperrung der A7 Würzburg Richtung Ulm. Zwischen Gollhofen und Uffenheim-Langensteinach. Die Strecke ist voll gesperrt. Da ist ein LKW auf ein stehendes Auto aufgefahren. Deswegen diese große Sperrung. Bitte die U76 nutzen oder, wenn ihr euch auskennt, noch weiter außen rumfahren. Dann nochmal der Hinweis für die Würzburger Straba-Linie 4 in die Zellerau. Heute Schienenersatzverkehr mit Bussen, weil es Bauarbeiten an der Juliuspromenade gibt. Geblitzt wird heute Morgen am Wiesenfelder Berg, also zwischen Wiesenfeld und Steinbach, und in der Würzburger Lindleinsmühle in der Ostpreußenstraße. Für mehr ruft uns gerne kostenlos an 0800 30 80 700.
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5: 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Guten Morgen, ihr Lieben.
4: Morgen.

10 nach 8 ist es. Guten Morgen mit Charivari, eurem Radio von hier. Und ich sag's mal so, wenn selbst wir in Mainfranken, also in den Landkreisen Würzburg, in der Stadt Würzburg und auch im Landkreis Main-Spessart schon

0: Rauch und Brand riechen, dann wissen wir, was gerade los ist, auch in Deutschland oder auch an deutschen Grenzen mit diesen Waldbränden.
1: Ja, die sind immer noch beschäftigt in Belgien mit der Feuerwehr, die verheerenden Feuer in den Griff zu bekommen. Die Brandlinie ist gut 2 Kilometer von der deutschen Grenze entfernt. Das helfen auch deutsche Einsatzkräfte mit, das Feuer endlich zu löschen.
0: Und am Wochenende hatten wir es ja auch bei uns im Spessart, also Walderschaff und Rechtenbach. Auch da hat es gebrannt, da hat die Feuerwehr es Gott sei Dank geschafft, alles in den Griff zu bekommen.
1: So, und jetzt ist es kühler geworden, Gott sei Dank, sagen viele. Und es regnet auch in dieser Woche immer mal wieder. Benedikt Rottmann, von der Feuerwehr im Landkreis Main-Spessart. Es wird eben kühler. Bannt das jetzt auch langsam die Waldbrandgefahr?
2: Kühlere Temperaturen helfen natürlich erst einmal, aber sie lösen das grundsätzliche Problem nicht. Entscheidend ist vor allem, wie trocken Böden und Vegetation sind und ob wir tatsächlich nennenswerte Niederschläge bekommen. Wenn es lediglich ein paar Grad kühler wird, aber weiterhin trocken bleibt, kann die Waldbrandgefahr entsprechend hoch bleiben. Deshalb gilt weiterhin im Wald und in der Natur besonders vorsichtig sein und alles vermeiden, was einen Brand auslösen könnte.
0: Das ist klar, das ist ganz, ganz wichtig. Wir haben es aber auch gehört, es müsste dann jetzt mal auch ordentlich duschen von oben.
1: Ja, es ist eine Dusche im Anmarsch. Ja, so 5, 6, 7, örtlich vielleicht auch 10 Liter könnten runterkommen. Ist nicht wahnsinnig viel, aber im Verhältnis zu dem, was wir sonst so in diesem Sommer bisher bekommen haben an Regen, ist es schon mal was Kleines.
0: Und damit gut für die Wälder? Und auch für den heimischen Garten. Hier ist Arivari. Morgen.

0: 19 nach 8. Guten Dienstagmorgen mit Charivari. Hier sind Monique und André.
1: Guten Morgen. Wir sprechen nochmal über Mutproben. Gestern haben wir ja Kopf geschüttelt über einen 23-Jährigen, der so viel Paracetamol geschluckt hat als Challenge bei TikTok und dann hinterher natürlich ärztlich behandelt werden musste. Und wir denken, ey, sag mal, wie bescheuert, wie bekloppt muss man sein. Aber wir waren es ja früher auch zum Teil.
0: Ja, weil wir haben... Gut, heutzutage nennt sich das TikTok-Challenge. Wir haben ja auch Mutproben gemacht, gerade von Tina Panzer erfahren. Die hat zum Beispiel messen müssen in Obst in Nachbars Garten klauen zum Beispiel.
1: Nachts. Reinschleichen.
0: Ja. Ja, das ist schon spannend. Was habt ihr sonst noch so gemacht?
2: Zum Beispiel in den Kanal reinzuklettern, Kanaldeckel aufhebeln und reinzuklettern, war vielleicht nicht so die schlauste Idee.
3: Bist du Sauersauce geäxt? Also 30 Milliliter.
4: Gegen Stromzaun urinieren. Aber geht alles gut. Kann man machen. Kann man sich trauen.
5: In den Scheunen das Runterspringen in die tiefen Bereiche oder aber Schwimmen im verbotenen Bächen und so weiter.
6: Schlecker oder sowas klauen, aber auch nur von Freunden, ich selber gar nicht.
7: Auf Lastkähne sind wir aufgeschwommen. Wenn der dann gekommen ist mit dem Besen, wollte uns runterjagen, haben wir gewartet, bis wir 2 Meter weg waren. Und dann sind wir wieder reingesprungen. Bei uns war das noch alles analog.
1: Boah, aber sakrisch gefährlich doch auch an so einen Kahn ran schwimmen, sich dann mitnehmen lassen und dann wieder runterspringen.
0: Ja. Wir halten deswegen fest, ja, Dummheiten haben wir auch früher schon gemacht. Wir sollten die Jugend heutzutage nicht verurteilen. Bei uns war es analog, heute ist es eben digital animiert. Aber trotzdem nochmal der Hinweis für die Eltern, immer schön nah an den Kindern dranbleiben. Gern auch mal so eine Schandtat von früher persönlich erzählen, aber auch trotzdem auf die Gefahren dieser Internet-Mutproben hinweisen.
1: Ja, und vielleicht ein paar Kerzen noch in Kirchen anzünden. Wobei Kinder ja auch
0: das musst du immer machen, wenn du Kinder hast. kleine Kinder, kleine Sorgen.
1: Große Kinder, große Kerzen, so. Damit ja, da nichts schief geht. Aber die Schutzengel machen ja auch oft

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13: Guten Morgen, mein Franken. Hier ist das Charivari-Wetter mit ein bisschen Regen heute. Da kommt ein wenig was runter. Die Natur kann es gut brauchen. Das Ganze bei maximal 20 bis 23 Grad. Im Moment in Wiesentheid 16, Würzburg an der Löwenbrücke 17 Grad. Der Charivari-Wettertrend. Morgen scheint südlich des Mainz häufiger die Sonne. Ansonsten kann auch noch mal ein Schauer dabei sein. Es bleibt unterm Strich wechselhaft bei uns.
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1: Ich bin Christian Heider. Guten Morgen. Auch Jahrzehnte nach dem Zweiten Weltkrieg werden in Unterfranken immer wieder Bomben und andere Weltkriegsmunition gefunden. Bayerns Innenminister Joachim Herrmann weist deshalb auf die anhaltende Gefahr hin. Allein im vergangenen Jahr wurden bayernweit mehr als 100 Tonnen Kampfmittel beseitigt, darunter 28 Blindgänger. 5 davon wurden in Unterfranken entdeckt, 2 in Wartmannsroth und 3 in Sulzheim. Die Altlast des Weltkriegs in den Böden sei besonders in Würzburg, Nürnberg, München und Augsburg hoch. Wer einen verdächtigen Gegenstand findet, sollte ihn nicht anfassen und sofort die Polizei verständigen. Sie sollte für weniger Verkehr und mehr Umweltschutz sorgen. Der Landkreis Kitzingen beendet nun aber die Zusammenarbeit mit der Mitfahr-App YouRide. Der Vertrag läuft Ende September aus. Die App sollte Berufspendler zusammenbringen, damit sie freie Plätze im Auto anbieten oder Mitfahrgelegenheiten finden können. So sollten Verkehr, Kosten und CO2-Ausstoß sinken. Seit dem Start der Kooperation mit den Landkreisen Würzburg und Schweinfurt im Herbst 2024 wurden im Kreis Kitzingen rund 1400 Fahrten über die App angeboten. Daraus entstanden aber nur 7 Fahrgemeinschaften. Auch eine Werbekampagne in diesem Jahr konnte die Nachfrage nicht steigern. Die Waldbrände wirken sich offenbar auf die Luftqualität in Unterfranken aus. Darauf deuten Messdaten des Bayerischen Landesamts für Umwelt hin. Am Sonntagnachmittag wurde in weiten Teilen der Region vor Rauchgeruch gewarnt. Gleichzeitig stiegen die Feinstaubwerte an den Messstationen in Würzburg und Schweinfurt merklich an, teils auf die doppelte bis dreifache Belastung der Vortage. Grenzwerte wurden im Tagesmittel aber nicht überschritten. Der Rauch in der Luft stammte womöglich von Waldbränden im Spessart, aber auch aus Nordrhein-Westfalen. Angesichts der jüngsten Waldbrände in Deutschland und Belgien fordern Experten einen schnelleren Umbau hin zu widerstandsfähigen Mischwäldern. Der Präsident des Deutschen Forstwirtschaftsrates Haase meinte, Deutschland müsse weg von reinen Nadelholzbeständen und den Waldumbau deutlich beschleunigen. Mischwälder gelten als wichtiger Schutz gegen Klimaextreme, doch die Umgestaltung dauert Jahre.
2: Christian, vielen Dank. 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Guten Morgen auf die A7 Würzburg Richtung Ulm. Den ganzen Tag schon voll gesperrt zwischen Gollhofen und Uffenheim-Langensteinach. Da ist auch ein LKW auf ein Auto aufgefahren. Das wird länger dauern. Bitte, wenn ihr euch auskennt, weiträumig umfahren. Ansonsten der U76 folgen. Und auf der B27, falls Höchheim Richtung Würzburg, hat es auch gekracht. Unfall auf Höhe der Rothofbrücke. Hier ist die linke Spur gesperrt. Geblitzt wird heute Morgen in Gerbrunn am Sandbühl an der Bushaltestelle am Wiesenfelder Berg, also zwischen Wiesenfeld und Steinbach. In der Würzburger Lindleinsmühle in der Ostpreußenstraße und nochmal Würzburg-Leistenstraße. Ein Klassiker unter den Blitzern. Falls ihr noch mehr habt und die anderen vorwarnen wollt, ruft uns an. 0800 30 80 700.
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3: Einen schönen Dienstag euch. Guten Morgen, ihr Lieben.
2: Morgen.

0: verlinken wir euch heute Morgen. Die könnt ihr bei uns gewinnen. An insgesamt 6 Stationen macht man da Halt und bekommt eine Leckerei aus der Speisekarte serviert. Und genau deswegen sollt ihr uns per WhatsApp eine Sprachnachricht schicken, in der ihr uns sagt, was ihr im Urlaub so gerne esst.
1: Und die Jacqueline aus Höchberg hat es schon gemacht und ist im Lostopf.
2: Ich liebe Busterdaler Schlutzkraft und Südtiroler Speckknödel. Mit allen möglichen Beilagen, scheißegal. Entschuldigung. Da gibt es einen wunderbaren Rindsgulasch da unten. Oh, ich könnte sterben, ich möchte jetzt weg hier. Ihr seid echt gemein. Aber gut. Vielleicht geht es ja auch hier, dass man sich irgendwo durchschlemmt.
1: Genau. Ja, es geht auch hier mit der kulinarischen Stadtführung durch Würzburg. Die wird angeboten und die schenken wir euch heute den ganzen Tag. Eat the World heißt das Konzept. Und wie André schon gesagt hat, auf dieser Tour macht man 6-mal Halt und schlemmert sich da so durch die Küchen durch.
0: Und weil wir so gemein sind, liebe Jacqueline, schenken wir euch das. Für 2 hat einen Wert von rund 100 Euro. Jetzt her mit eurer Sprachnachricht. 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

0: 19 Minuten vor 9, hier ist Charivari. Wir entschuldigen uns. Es könnte sein, dass ihr heute Morgen ganz früh schon Hunger bekommt, weil wir übers Essen sprechen.
1: Und zwar übers Essen im Urlaub. Das heißt, ihr bekommt nicht nur Hunger, ihr bekommt auch noch Fernweh. Also deswegen doppelt Entschuldigung.
0: Warum machen wir das? Wir wollen von euch wissen, was ihr am liebsten im Urlaub esst, um euch auf eine kulinarische Stadtführung nach Würzburg einzuladen. Die

0: Es regnet gerade in Mainfranken. Das ist ja gut für die Natur, aber trotzdem mit Chris Rea träume ich mich doch lieber on the beach, also in den Urlaub an den Strand. Und heute Morgen klären wir die wichtigsten Regeln für den Urlaub, beziehungsweise was man nicht machen sollte, liebe Deutschen. Bitte keine Liegen reservieren mit Handtüchern.
1: Da kannst du den Mund fusselig reden, wird trotzdem passieren. Wir versuchen es mal mit ein paar anderen Regeln, vielleicht gehen die. Also wenn ihr in Griechenland seid, ihr kennt doch dieses Victory-Zeichen, also zwei Finger in die Höhe strecken, ne?
0: Peace,
1: richtig. Ja. In Griechenland besser nicht machen, auch nicht, wenn ihr hier beim Griechen eurer Wahl einen Tisch reserviert.
0: Auch kein Tisch für zwei?
1: Auch kein Tisch für zwei, genau. Weil das heißt, in Griechenland, fahrt zur Hölle.
0: Ach Gott.
1: Das sind wahrscheinlich, weißt du, die
0: Teufelshörner. Also, kann natürlich sein.
1: Victory-Zeichen in Griechenland, Zeichen für fahrt zur Hölle, besser nicht machen.
0: In Spanien, falls ihr gerne Cola trinkt, bitte sagt nicht, ich hätte gerne eine Cola. Umgangssprachlich steht das für eine Beleidigung in Spanien. Sagt besser Coca-Cola oder Pepsi-Cola oder
1: nennt die Marke.
0: Vita-Cola.
1: Ja, sagt
0: was
1: einfach
0: es alles gibt.
1: Die Marke.
0: Ja.
1: So, und wenn ihr niesen müsst, dann ist in Südkorea und China ein Sprint angesagt, weil die mögen das nämlich gar nicht, wenn man das zum Beispiel beim Essen oder im Restaurant macht oder auch bei Freunden am Tisch, dann einfach ganz schnell Sprint zum nächsten Badezimmer, zur nächsten Toilette.

0: Ich weiß zwar nicht, wie die das schaffen. Wenn es bei mir anfängt, in der Nase zu kribbeln, sind es meist nur noch wenige Sekunden. Und wenn ich dann auch fragen müsste, wo ist denn hier die Toilette, wäre ich raus.
1: Ja. Bist du so jemand, der so leise niesen kann? So.
0: Ja, ich kann auch leise niesen. Und dann denke ich mir immer, es ist ungesund, da platzt irgendwas im Hirn.
1: Richtig.
0: Also das sagt man ja, das ist auch wieder Quatsch mit
1: Soße. Deswegen niese ich immer so.
0: Ja, ich weiß. Ich erschrecke mich immer zu Tode, wenn du hier niest. Er kann laut niesen.
1: Also Urlaubsknicke heute Morgen für alle, die jetzt noch in den Urlaub fahren oder jetzt heute halt mal im regnerischen Mainfranken ihre Zeit verbringen. Wie gesagt, es ist gerade bei den vielen Waldbränden, die wir haben, beziehungsweise auch im Landkreis Main-Spessart jetzt am Wochenende hatten, wirklich ein Segen für die Natur. Und das reicht noch lange nicht, was gerade so runterkommt.
0: Und wir brauchen mal nicht die Blumen im Garten gießen.
1: Das kommt noch dazu. Schönen Dienstag mit Charivari, eurem Radio von hier. Sieht

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5: Guten Morgen, Mainfranken. Hier ist das Charivari-Wetter. Es regnet und es freut viele in Mainfranken. Ja, die Ferienkinder gucken heute vielleicht etwas traurig aus dem Fenster, aber das geht auch wieder vorbei. Jetzt genießen wir erstmal den Regen, der tut der Natur gut. Heute bei 20 bis 23 Grad. Im Moment in Rimpa 16, Würzburg am Falkenhaus 17 Grad.
6: Aber nicht, dass die Mama dann sagt, na dann kannst du ja heute mal Zimmer aufräumen. Weißt du, sowas hören Ferienkinder gar nicht gern.
5: Ja, aber ist auch notwendig. Haben wir auch gemacht früher.
6: Ja, Mamas haben ja immer recht.
5: So, richtig. Und wenn nicht, dann trotzdem.
6: Ja.
5: Ne? So, der Charivari-Wettertrend auch morgen und die nächsten Tage kann es immer mal wieder den einen oder anderen Schauer geben. Die Temperaturen gehen wieder leicht nach oben, Werte um 25 Grad ab morgen.
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8: Ich bin Moritz Einzel. Guten Morgen. Der Deutsche Bauernverband stellt heute seine Erntebilanz vor. Nach wochenlanger Trockenheit und Hitze zeichnen sich deutliche Einbußen bei Getreide und Raps ab. Landwirtschaftsminister Rainer rechnet aber erstmal nicht mit höheren Lebensmittelpreisen für die Verbraucher. Das hat der CSU-Politiker im ZDF gesagt.
9: Weil die Lebensmittelpreise hängen auch noch von vielen anderen Faktoren ab. Von der Lieferkette, vom Transport, von der Erzeugung. Also denke nicht, dass es sofort teurer wird.
8: Wegen der angespannten Lage vieler Höfe fordert der Bauernverband Finanzhilfen der Politik. Was brauchen Feuerwehren, um besser mit Waldbränden in Deutschland umzugehen? Der Chef der Feuerwehrgewerkschaft Meyer hat im ZDF vorbeugenden Brandschutz gefordert.
10: Wir leben momentan in der Lage. Das wäre unheimlich toll, wenn wir vor die Lage kämen. Das Klima verändert sich, also muss sich auch die Taktik und die Vorbereitung ändern.
8: Schneisen, die eine Ausbreitung von Bränden verhindern, könnten im Voraus angelegt werden, so Meyer. Wasserdepots müssten eingerichtet werden und geländegängige Fahrzeuge seien unheimlich wichtig.
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11: Autofahrer zwischen Hettstadt und Greusenheim müssen sich ab heute auf Umwege einstellen. Die Kreisstraße wird komplett gesperrt. Grund sind Schäden an der Fahrbahn und den Fahrbahnrändern sowie eine erneuerungsbedürftige Entwässerung. Eine halbseitige Sperrung ist laut dem staatlichen Bauamt nicht möglich. Die Arbeiten sollen bis Ende Oktober dauern.

0: ein Notruf bei der integrierten Leitstelle eingeht, zählt oft jede Sekunde. In Würzburg werden die dafür zuständigen Disponenten künftig direkt ausgebildet. Zwei Azubis starten im September ihre Ausbildung in der integrierten Leitstelle. Würzburg ist damit die erste Leitstelle in Unterfranken, die diesen Ausbildungsberuf anbietet. Die Ausbildung soll den Nachwuchs langfristig sichern.
1: Soweit unsere Nachrichten um 9. 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Guten Morgen auf die A7 Würzburg Richtung Ulm. Immer noch der Unfall zwischen Gollhofen und Uffenheim-Langensteinach. Da ist heute am frühen Morgen ein LKW auf ein Auto aufgefahren. Die Strecke war bis eben voll gesperrt. Jetzt ist sie geöffnet worden. Jetzt wird der Verkehr an der linken Spur vorbeigeführt. Es kann aber auch sein, dass man einfach nur den Stauverkehr mal rausfahren lässt. Bitte weiterhin gilt die Empfehlung. Weiträumig zu umfahren für Ortskundige und ansonsten der U76 zu folgen. Geblitzt wird in Gerbrunn am Sandbühl an der Bushaltestelle am Wiesenfelder Berg zwischen Wiesenfeld und Steinbach, im Würzburger Lindleinsmühl in der Ostpreußenstraße und in Würzburg selbst in der Leistenstraße. Falls ihr mehr habt, ruft gerne an 0800 30 80 700.
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3: Habt einen schönen Dienstag. Guten Morgen, ihr Lieben.
1: Morgen zusammen.

0: Was für ein wunderschöner Klassiker aus den 90ern von eurem Lieblingskünstler Phil Collins. Hier ist Charivari, euer Radio von hier um 9:45.
1: Guten Morgen. Der Bauernverband legt heute seine Erntebilanz für den Sommer vor. Und ihr merkt es vielleicht schon an meiner leicht getrübten Stimmlage.
0: Man hört es dir an, ja.
1: Ohne viel zu spoilern, das sieht nicht besonders gut aus. Babette Büchner aus den Charivari-Nachrichten.
2: Es ist zu trocken, unter anderem für Weizen, Kartoffeln oder Zuckerrüben. Bauernpräsident Ruckwied sprach zuletzt von einer brutal angespannten wirtschaftlichen Lage. In südlichen Teilen Deutschlands hält er sogar totale Ertragsausfälle für möglich. In mehreren Bundesländern, vor allem im Süden, brechen durch die Hitze und Trockenheit auch die Futterbestände ein. Vereinzelt zwingt das Landwirte, Tiere früher als geplant schlachten zu lassen.
0: Ja, das klingt alles wirklich nicht gut und das wissen wir eigentlich auch jetzt schon, bevor dann die Erntebilanz heute im Laufe des Tages offiziell vorgestellt wird und wir dann nochmal ins Detail gehen. Ins Detail können wir jetzt aber gehen zu Hitzemaßnahmen, was gemacht wird. Zum Beispiel wird bei den Strabas in Würzburg mal geguckt, dass man einen anderen Fugenkit einbringt, der Hitze mehr standhält, sodass nicht wieder die Straßenbahnen ausfallen, weil diese Fuge, die eigentlich die Schiene im Asphalt halten sollte, dahin schmilzt.
1: Das hatten wir ja in diesem Sommer in Würzburg, aber auch in Leipzig und Nürnberg. Und deswegen wird jetzt in Würzburg eine neue Fugenmasse getestet. Die wird eingebaut und dann guckt man mal, wie es funktioniert. Da sind wir heute dabei. Und warum macht man das ausgerechnet heute? Weil sowieso die Straßenbahnlinie 4 Richtung Zellerau gar nicht fahren kann, weil es auch noch zusätzlich an der Juliuspromenade Bauarbeiten gibt. Und dann schlägt man gleich zwei Fliegen mit einer Klappe. Also richtet euch heute auch mal auf Schienenersatzverkehr mit dem Bus in Würzburg ein, wenn es vom Bahnhof Richtung Zellerau geht.
0: Und was sonst noch so wichtig ist, steht wie immer auf meinscharivari.de. Einen schönen Dienstagmorgen.
1: Guten Morgen.

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17: Guten Morgen, mein Franken. Hier ist das Charivari-Wetter. Tief Nora ist da und wir merken, sie bringt Regen und sie bringt kühlere Luft. Markt Heidenfeld im Moment 16 Grad, Würzburg am Botanischen Garten 17, 20 bis 23 gibt es heute und dazu viele Wolken und immer mal wieder Regen. So wechselhaft geht es dann auch in den nächsten Tagen weiter. Die Temperaturen steigen dann aber auf 25 Grad.
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19: Ich bin Christian Heider. Guten Morgen. Im Boden in Unterfranken schlummern immer noch Altlasten des Zweiten Weltkriegs wie Munition und Blindgänger. Davor warnt Bayerns Innenminister Herrmann. Gestern hat er die Bayern-Bilanz für das letzte Jahr vorgestellt. Im Freistaat wurden rund 100 Tonnen Bomben, Granaten und Munition beseitigt. Das waren 13 Tonnen mehr als im Vorjahr. Vor allem die Städte Würzburg, München, Nürnberg und Augsburg gelten noch als belastet. Unterfrankenweit wurden letztes Jahr 5 Blindgängerbomben entschärft, 2 in Wartmannsrot im Kreis Bad Kissingen und 3 in Sulzheim im Landkreis Schweinfurt. In der Region Mainfranken sind kurz vor Beginn des Ausbildungsjahres noch gut 1.300 Ausbildungsplätze unbesetzt. Darauf weist die Gewerkschaft IG Bau Mainfranken unter Berufung auf aktuelle Zahlen der Arbeitsagentur hin.

0: Nach Angaben der Gewerkschaft haben, je nach Landkreis, zwischen 58% und 67% der jungen Arbeitslosen unter 25 Jahren in der Region keinen Berufsabschluss. Die IG Bau ruft deshalb dazu auf, die Chancen auf dem Ausbildungsmarkt zu nutzen. Auch im Oktober würden Betriebe noch Azubis einstellen. Unterstützung bieten laut Gewerkschaft die Jugendberufsagentur und die Arbeitsagentur. In den Sommerferien wird im Landkreis Würzburg immer ordentlich gebaut. In den zahlreichen Hüttendörfern können Kinder gemeinsam ein eigenes Dorf errichten. Kein Wunder, denn nirgendwo in Bayern gibt es so viele Abenteuerspielplätze wie hier. Wie das Landratsamt mitgeteilt hat, gibt es im Freistaat 69 solcher Ferienspielplätze. 22 davon liegen im Landkreis Würzburg. Und auch pro Kind ist der Kreis Spitzenreiter. Hier kommen auf 10.000 junge Menschen 11,7 Plätze. Zum Vergleich, im Landkreis Coburg, der auf Platz 2 liegt, sind es nur 1,1. Wie lassen sich gefährliche Drohnen besser erkennen und abwehren? In Sachsen-Anhalt wird heute ein neues Forschungszentrum für Drohnensicherheit eröffnet. Am Standort des Deutschen Zentrums für Luft- und Raumfahrt in Kochstedt sollen dafür neue Technologien entwickelt und unter realistischen Bedingungen erprobt werden.
1: Christian, vielen Dank. 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Guten Morgen auf die Straßen, auf die A3 Würzburg Richtung Frankfurt zwischen Helmstadt und Wertheim-Lengfurt. Hier eine Metallplatte auf der Autobahn. Die gute Nachricht kommt jetzt von der A7 Richtung Ulm. Die Strecke ist Gott sei Dank wieder freigegeben. Allen unterwegs eine gute Fahrt. Nochmal der Hinweis für die Würzburger Straßenbahnlinie 4 in die Zellerau. Die fährt heute nicht aufgrund von Bauarbeiten an der Juliuspromenade. Haltestellen Juliuspromenade, Ulmer Hof, Kongresszentrum und Talavera werden stadtauswärts nicht angefahren. Das Ganze gilt dann auch für die Nachtbusse. Es gibt den Schienenersatzverkehr. Schauen wir uns die Blitze an. Würzburger Leistenstraße, Würzburg-Lindlandsmühle, Ostpreußenstraße, Wiesenfelder Berg, also zwischen Wiesenfeld und Steinbach wird geblitzt und in Gerbrunn am Sandbühl an der Bushaltestelle. Falls ihr noch mehr habt, ruft gerne an 0800 30 80 700.
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3: Schönen Dienstag euch, guten Morgen.
1: Morgen.

0: ist das mal ein schön entspannter Klassiker von Tracy Chapman, Fast Car. Hier ist Charivari. Wir sind Monique und André, haben euch heute Morgen schon eine Menge Hunger gemacht und schenken euch eine kulinarische Stadtführung durch Würzburg für zwei im Wert von rund 100 Euro.
1: Ja, das Ganze heißt Eat the Bird. Das heißt, ihr macht Stationen an schönen Stellen in Würzburg und natürlich bei schönen Lokalitäten und dürft da immer was probieren von der Speisekarte. Das ist das Konzept dieser kulinarischen Stadtführung und die schenken wir euch heute den ganzen Tag. Ihr schickt uns einfach eine Sprachnachricht per WhatsApp und erzählt uns, was ihr gerne im Urlaub esst.
0: Und die Jacqueline aus Höchberg isst am liebsten Pustertaler Schlutzkrapfen aus Südtirol und das Südtiroler Gulasch und was nicht alles dazu gehört. Und damit hat sie sich die ersten zwei Plätze bei der kulinarischen Stadtführung gesichert.
2: Ihr seid ja verrückt. Ich glaub's nicht. Oh, mir läuft jetzt schon so der Sabber runter. Ich kann's euch gar nicht sagen. Ich denke den ganzen Tag nur noch an Südtirol. Ich bin gar nicht mehr auf der Arbeit. Ich hoffe, dass ich heute alles richtig mache. Aber das ist jetzt wirklich, ich könnte jetzt, ja, Wurzelbaumschlag, Luftsprung machen. Oh, ich danke euch. Ich

0: danke euch, ich danke euch, ich danke euch. Ich freue mich riesig.
1: Da hört man, wie das Wasser im Mund zusammenläuft bei der Jacqueline aus Hirschberg. Herzlichen Glückwunsch. Wir haben weitere Tickets für die kulinarische Stadtführung. Also immer her mit eurer Sprachnachricht. Was esst ihr gerne im Urlaub?

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12: Heute übernimmt mal der Regen das Blumengießen. Danke dafür, hat er jetzt lange genug geschwänzt, ja, der Regen bei uns. Maximal 20 bis 23 Grad gibt es heute. Im Moment in Iphofen 16 Grad, Würzburg am Sternplatz 17 Grad. Der Charivari-Wettertrend für die nächsten Tage. Es bleibt wechselhaft, das heißt Wolken, Sonne, ab und zu mal ein Schauer dabei. Und die Temperaturen gehen ab morgen so auf um die 25 Grad rauf.
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13: Ich bin Moritz Einzel. Deutschland muss sich besser aufstellen bei der Drohnenabwehr. Darin sind sich alle einig, spätestens seit dem Fund einer Sprengstoffdrohne am Flughafen Leipzig-Halle. Hamburgs Innensenator Grote sieht dabei kein Kompetenzwirrwarr. Im ZDF sagte er:
14: Was wir brauchen, ist aber eine enge Zusammenarbeit, ein Lagebild, über das alle gemeinsam verfügen und dann eine sehr, sehr schnelle Klärung, wer kann jetzt in seiner Verantwortung was tun und wer muss was tun und wie kommen wir zu sehr schnellen Entscheidungen. Da können wir noch besser werden.
13: In einem neuen Zentrum in Sachsen-Anhalt, das heute eröffnet wird, soll erforscht werden, wie sich Drohnen besser erkennen und abwehren lassen. Die Organspende bleibt ein großes Thema, auch im Bundestag. Eine große Gruppe von Abgeordneten startet einen neuen Anlauf bei der Widerspruchslösung. Vor 6 Jahren war ein erster Versuch gescheitert. Rund 8000 Menschen in Deutschland warten aktuell auf ein lebensrettendes Spenderorgan. Die Grünen-Abgeordnete Lang sagte im ZDF, hinter jeder Zahl sitze eine Person, die Angst habe, ob sie überleben könne.
15: Sitzen Angehörige, die hoffen, dass ihre Mutter oder ihr Vater oder ihre Tante am Leben bleibt, und sitzen im Zweifelsfall eine Person, die ihr Leben verliert, obwohl sie das nicht müsste.
13: Bei der Widerspruchslösung muss man der Organspende aktiv widersprechen. Bundesumweltminister Schneider ist zu einem mehrtägigen Besuch in die Ukraine gereist. Der SPD-Politiker will sich mit Vertretern der ukrainischen Regierung über den Wiederaufbau

0: Aufbau der zerstörten Infrastruktur austauschen. Schneider werde sich auch über die Lage ukrainischer Kernkraftwerke informieren, hieß es.
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2: Abkühlung für die Würzburger Innenstadt. In der Eichhornstraße sorgt jetzt eine neue Nebeldusche für feinen Sprühnebel. Per Knopfdruck können Passanten die Anlage für rund 2 Minuten aktivieren. Eingesetzt hatten sich dafür Würzburger Einzelhändler und der Handelsverband, weil sich Innenstädte im Sommer besonders stark aufheizen. Die rund 10.000 Euro teure Anlage wurde mit Fördergeldern des Freistaats finanziert. Die Stadt übernimmt Wartung und Wasserkontrollen. Der Landkreis Kitzingen steigt bei der Mitfahr-App U-Ride aus. Der Vertrag endet Ende September. Die App sollte Berufspendler zusammenbringen und so Verkehr, Kosten und CO2-Ausstoß verringern. Seit Beginn der Zusammenarbeit mit den Landkreisen Würzburg und Schweinfurt im Herbst 2024 wurden im Kreis Kitzingen zwar rund 1400 Fahrten angeboten, entstanden sind daraus aber nur 7 Fahrgemeinschaften. Auch eine Werbekampagne in diesem Jahr brachte keinen spürbaren Erfolg.
3: Dankeschön. 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
3: Um 3:10 hallo auf die Straßen. A3 Würzburg Richtung Frankfurt. Zwischen Helmstadt und Wertheim-Lenkfurt eine Metallplatte auf der Autobahn. Seid da bitte vorsichtig. Gute Fahrt. Und noch der Hinweis für Würzburg und die Straba-Linie 4 in die Zellerau. Zwischen Hauptbahnhof und Zellerau besteht ein Schienenersatzverkehr mit Bussen. Grund sind Bauarbeiten in der Julius-Promenade. Und wir wünschen einfach eine gute Fahrt mit was auch immer ihr unterwegs seid. Aber nicht zu schnell geblitzt wird im Landkreis Main-Spessart, Wiesenfelder Berg, also zwischen Wiesenfeld und Steinbach. Dann in Würzburg in der Leistenstraße, Würzburg auch in der Versbacher Straße. Und in Gerbrunn stehen sie und blitzen am Sandbühl, Höhe Bushaltestelle in der 30er-Zone. Und wenn ihr noch was für uns habt, einfach anrufen. 0800 30 80 700.
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3: Habt einen schönen Dienstag. Guten Morgen.

0: Mit den Klassikern unserer Zeit durch den Dienstag, durch den verregneten Dienstag und dass ich das mal mit einem Lächeln auf den Lippen sagen werde, hätte ich auch nicht gedacht, weil es tut schon gut, dass jetzt mal was von oben kommt. Unser Charivari-Meteorologe Kai Zorn, wie viel kommt denn da heute so runter?
1: Um die 5 Liter dürften es werden. In manchen Regionen sind es 2-3 Liter und in anderen 7-8 Liter. Das ist zwar nicht so wahnsinnig viel, aber verglichen mit dem, was bisher in dem Sommer gefallen ist, dann schon wieder einiges. Ansonsten haben wir eben viele Wolken und den Regen zusammen mit böigem Wind. Am Nachmittag lässt der Regen nach, sind aber nur wenige Wolkenlücken dabei bei 20 bis 23 Grad. Morgen scheint zumindest südlich des Mains vorübergehend die Sonne. Später gibt es dann Schauer und Gewitter. Es wird vorübergehend wärmer. Und von Donnerstag bis ins Wochenende erwarten uns immer wieder Schauer und Gewitter. Es wird zwar nicht richtig kalt werden mit um die 25 Grad, aber das, was wir bisher hatten, kommt nicht zurück.
0: Dankeschön. Kai Zorn, unser Charivari-Meteorologe. Und hier ist ein Klassiker von Alan Parsons Project aus dem Jahre 1983, also aus unserem Lieblingsjahrzehnt. Und mehr 80er gibt es dann heute Abend wieder in den 80ern ab 8, eine Stunde nonstop.

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12: Viele Wolken und immer wieder Regen heute erst zum Nachmittag. Lockern die Wolken etwas auf bei 20 bis 23 Grad maximal. Im Moment in Sommerhausen 17 Grad, Würzburg an der Talavera auch 17 Grad. Der Charivari-Wettertrend für die nächsten Tage. Es bleibt wechselhaft, es kann immer mal wieder einen Schauer geben und die Temperaturen, die pendeln sich so um 25 Grad ein.
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12: Um gleich 10:30 hallo auf die Straßen A3 Würzburg-Frankfurt. Zwischen Weibersbrunn und Bessenbach-Walterscharff in beiden Richtungen ein Fuchs auf der Autobahn. Seid da bitte vorsichtig. Der Fuchs treibt sich darum zwischen Weibersbrunn und Bessenbach-Walterscharff auf der A3 Würzburg-Frankfurt. Bitte vorsichtig sein. Und die Straßenbahnlinie in Würzburg 4 Richtung Zellerau fährt heute nicht. Dafür Busse, also Schienenersatzverkehr. Das liegt an Bauarbeiten in der Juliuspromenade. Gute Fahrt euch. Geblitzt wird. Wiesenfelder Berg, das ist im Landkreis Mainz-Bessert zwischen Wiesenfeld und Steinbach. Dann in Würzburg in der Leistenstraße, Würzburg-Versbacher Straße und Gerbrunn am Sandbühlhöhe Bushaltestelle in der 30er-Zone. Und wenn ihr noch was für uns habt, Staus oder Blitzer, gerne durchklingeln 0800 30 80 700. Ich bin Monique Marten, schönen Dienstag.

0: Ace of Base bei Charivari am Dienstagvormittag.
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0: Ja, das Wetter ist heute nicht so prall. Trotzdem empfehlen wir euch das Open-Air-Kino im Cineworld im Mainfrankenpark, weil jetzt regnet es. Heute Abend soll es dann aufhören und weitgehend trocken sein. Und dann schaut euch doch unter Sterne im Himmel den neuen Eberhofer-Krimi an, Steckerfisch-Fiasko. Der läuft nämlich im Cineworld Open-Air-Kino heute Abend nach Sonnenuntergang. Und in Steckerfisch-Fiasko taucht natürlich, wie soll es anders sein, ein Toter auf. Das ist der Steckerfisch-König. Der wird tot auf dem Golfplatz gefunden und dann muss der Eberhofer ran. Und es wird natürlich wieder sehr lustig. Steckerfisch-Fiasko im Open-Air-Kino heute. In Volkach ist Weinfestzugabe, wirklich der allerletzte Tag dann heute beim Volkacher Weinfest. Der Eintritt ist heute frei und es ist Beatabend mit Come Together. Da könnt ihr also nochmal so richtig feiern und schöppeln. Die Kirchweih in Rieneck geht zu Ende, ganz traditionell mit der Hexverbrennung. Also da landet tatsächlich was auf dem Scheiterhaufen, eine Hex. Der ganze Brauch und was dahinter steckt, das hört ihr bei uns hier bei Charivari auch um kurz nach 11 bei Christina Deininger. Aber vielleicht schon mal so für den persönlichen Terminkalender heute Ausklang der Rienecker Kirchweih im Landkreis Mönchspessart. Was auch immer ihr heute unternehmt, viel Spaß und mehr Tipps natürlich für euch zum Nachlesen auch auf meincharivari.de.

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7: Und da ist es heute regnerisch bei uns in Mainfranken. 20 bis 23 Grad kriegen wir höchstens heute. Dazu wird's sehr nass, aber zum Nachmittag lässt der Regen nach. Die Wolken lockern dann auf. In der Nacht gibt's dann 18 bis 15 Grad. Morgen nochmal Sonnenschein bei sommerlichen 25 Grad. Von Donnerstag bis ins Wochenende gibt's dann so ein wechselhaftes Sommerwetter mit Schauern und Gewittern und zwischendrin Sonnenschein.
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8: Ich bin Stefan Schütz. Bundeslandwirtschaftsminister Rainer hat den Bauern angesichts schlechter Ernten durch die Trockenheit Hilfe zugesichert. Im ZDF sagte er, die Betriebe sollen wissen, dass sie nicht alleine bleiben. Dass Brot und Fleisch sofort teurer werden, glaubt Rainer nicht. Der Bauernverband teilte mit, er rechnet zum Beispiel mit 7% weniger Getreide, spürbar besonders in Süd- und Westdeutschland. Was brauchen Feuerwehren, um besser mit Waldbränden umzugehen? Der Chef der Feuerwehrgewerkschaft Meyer hat im ZDF vorbeugenden Brandschutz gefordert.
9: Wir leben momentan in der Lage. Das wäre unheimlich toll, wenn wir vor die Lage kämen. Das Klima verändert sich, also muss sich auch die Taktik und die Vorbereitung ändern.
8: Schneisen, die eine Ausbreitung von Bränden verhindern, könnten im Voraus angelegt werden, so Meyer. Wasserdepots müssten eingerichtet werden und geländegängige Fahrzeuge seien unheimlich wichtig. Beim Wohnungsbau geht's wieder aufwärts. Das Statistische Bundesamt meldet, im Juni sind erneut mehr Baugenehmigungen erteilt worden als im Vorjahresmonat. Fürs erste Halbjahr macht das ein Plus von gut 15% auf 126.300 Wohnungen. Der stärkste Anstieg seit 10 Jahren. Schätzungen zufolge fehlen in Deutschland weiterhin etwa 1 Million Wohnungen, besonders in den Ballungsräumen. Teure Energie, Fachkräftemangel, fehlende Nachfolge. Fast 188.000 Unternehmen in Deutschland haben im vergangenen Jahr aufgegeben und damit so viele wie seit fast 20 Jahren nicht. Das teilte die Wirtschaftsauskunft Teil Kreditreform mit. In Deutschland gibt es rund 3,5 Millionen Unternehmen. Die meisten von ihnen haben weniger als 10 Beschäftigte. In Sachsen-Anhalt soll künftig erforscht werden, wie sich Drohnen besser erkennen und abwehren lassen. Am Standort des Deutschen Zentrums für Luft- und Raumfahrt in Kochstedt wird das neue Technologiezentrum Drohnensicherheit eröffnet. Dort sollen neue Technologien entwickelt und unter realistischen Bedingungen erprobt werden. Hintergrund ist der Fund einer Sprengstoffdrohne am Flughafen Leipzig-Halle.
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10: Die Feinstaubwerte in Teilen Unterfrankens sind durch den Rauch von Waldbränden offenbar deutlich gestiegen. Am Sonntag lag ja vielerorts Rauchgeruch in der Luft, teils wohl von Bränden im Spessart, teils aber wohl sogar von den großen Waldbränden in NRW und Belgien. Zeitgleich stiegen die Feinstaubwerte an Messstationen in Würzburg und Schweinfurt auf das Doppelte bis fast das Dreifache der Werte der Vortage. Grenzwerte wurden aber nicht dauerhaft überschritten. Mehrere hunderttausend Euro Schaden sind bei einem Brand in Fröhstockheim im Landkreis Kitzingen entstanden. In der Nacht auf gestern stand eine hochwertige Maschine in einer Produktionshalle in Flammen. Die Feuerwehr konnte ein Übergreifen des Feuers auf die gesamte Halle verhindern. Verletzt wurde niemand. Die Brandursache ist noch unklar.
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0: 3 nach 11. Achtung auf der A3 Würzburg-Frankfurt zwischen Weibersbrunn und Bessenbach-Walderschaff in beiden Richtungen. Hier liegt ein Fuchs auf der Fahrbahn. Bitte Vorsicht in dem Bereich. Ja, wahrscheinlich ein toter Fuchs. Ergänzung dazu. Es wird geblitzt in Würzburg in der Leistenstraße, in der Versbacher Straße, in Kitzingen, Eselsberg, stadteinwärts und Gerbrunn am Sandbühl in der 30er-Zone. Wenn ihr noch was seht, gebt mir gern Bescheid, kostenfrei unter 0800 30 80 700.
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0: Einen wunderschönen Dienstag.

0: Seal hier bei Charivari, Kiss from a Rose. Was für eine Stimme. Kann man ein bisschen verstehen, dass Heidi Klum den jedes Jahr einmal neu geheiratet hat damals. Bei mir im Studio ist Tina Panzer aus der Charivari-Redaktion und wir sprechen jetzt über Feste. Keine Hochzeiten. Es klingt ehrlich gesagt ein bisschen martialisch. In Rhinegg geht die Kirb zu Ende, die Kirchweih heißt so dort. Und da wird heute, Achtung, die Hex verbrannt. Tina, du kommst aus der Ecke. Was hat es damit auf sich?
1: Also gleich vorneweg, die Hexverbrennung hat absolut rein gar nichts mit der Hexenverfolgung zu tun. Also wo damals eben diese Frauen auf dem Scheiterhaufen ganz gruselig verbrannt worden sind. Sondern in Rhinegg wird seit dem Mittelalter symbolisch die Kirb verbrannt. Und zwar in Form einer großen Strohpuppe, eben diese Kirbhex. Und die wird traditionell von dem Brautpaar gefertigt, das als letztes vor der Kirb geheiratet hat. Heute Abend dann wird die Hex zunächst auf dem Parkplatz getauft, und zwar auf den Hausnamen des Brautpaares. Dann zieht dieser Zug zum großen Festplatz und dort wird die Hex dann verbrannt. Damit ist die Kirb in Rhinegg offiziell zu Grabe getragen. Man gönnt sich zum Ausklang noch so ein, zwei Bierchen und dann ist das Ganze vorbei.
0: Und jetzt nochmal zur Klärung. Die wird auf den Hausnamen des Brautpaares getauft und die heißt dann nicht Müller oder Meier oder Schmidt, sondern das ist schon ein bisschen ausgefeilter.
1: Jetzt erstmal mea culpa an alle Rhinegger. Eure Sprache beherrsche ich nicht ganz. Aber im letzten Jahr hieß die Hex Kerstin die Erste von Bottelstedt vom Gmünemer Exil-Rhinegger mit der Longe Hoa. Also das Brautpaar, dazu Kerstin und Achim Vorstoffel, also Hex Kerstin, die Erste von Bottelstedt, also von Partenstein, und vom Gmünemer Exil-Rhinegger mit der Longe Hoa. Achim, ein langhaariger Rhinegger, der jetzt eben leider in Gemünden wohnen
0: leider,
1: muss,
0: leider.
1: Was die Rhinegger nicht gerne tun.
0: Also das wird sehr spannend, was da heute für ein lustiger, sehr bedeutungsschwangerer Name auf der Hex dann draufgetauft wird. Und es wird ein großes Spektakel sein. Man kann vorbeikommen. 20.30 Uhr geht es, glaube ich, los.
1: Ja, vorher schnell noch was essen dort oder lang sich Zeit lassen. Es ist recht schönes Fest.
0: Und das Wetter wird auch mitspielen. Heute Abend soll es nämlich wieder trocken werden.

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19: Und da schauen wir auf den Himmel. Da regnet es, viele Wolken, 20 bis 23 Grad heute. Die Höchstwerte dazu, aktuell sind es 18 gemessen an der Marienkapelle in Würzburg. Knapp 19 bei euch in Gau-Königshofen im Landkreis. Ja, und den ganzen Tag über bleiben Wolken am Himmel. Zum Nachmittag wird es aber trockener. Temperaturen in der Nacht 18 bis 15 Grad. Morgen gibt es mehr Sonnenschein bei bis zu 25 Grad. Bei den Temperaturen bleibt es dann bis ins Wochenende. Wechseln sich dann sonnige Phasen und Schauer ab.
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19: Es ist 11:02. Wir schauen auf die Straßen. Aktuell haben wir keine größeren Störungsmeldungen, aber Blitze, einer steht in Kitzingen am Eselsbergstadt einwärts und Würzburg in der Versbacher Straße. Wenn ihr noch was seht, einfach anrufen 0800 30 80 700.

0: Kamerad hier bei Charivari an diesem Dienstag. Es regnet, aber es wird trotzdem gebaut. Hier in Würzburg, in der Innenstadt, in der Zellerau, nämlich an der Straßenbahnhaltestelle Wörthstraße. Meine Kollegin Maja Fleischer, die ist vor Ort, denn dort wird an den Straßenbahnschienen gerade eine neue Masse getestet, die ein bisschen hitzebeständiger sein soll als die alte. Das Ganze ist eben nötig, weil wir ja in Würzburg den absoluten Rekord von 44 Hitzetagen dieses Jahr aufgestellt haben. Maja Fleischer, wie schaut's aktuell da aus? Was wird da gemacht?
1: Hinter mir an der Straßenbahnhaltestelle Wörthstraße sieht es gerade so aus, als werden hier 50 Meter lange Fahrradschläuche aus den Schienen der Straßenbahnhaltestelle gezogen. Es sind keine Fahrradschläuche, es ist eine alte Fugenmasse, die wird jetzt entfernt, weil die nicht so hitzebeständig ist und sich bei starker Hitze verflüssigen kann. Jetzt soll eine neue, bessere, hitzeresistentere Masse heute eingefüllt werden in die Schienen. Dazu muss die alte Masse erst raus und die wird speziell mit so einer Maschine, da ist so ein Nagel dran, gerade entfernt. Deswegen sieht es auch ein bisschen aus, als würden hier gerade Fahrradschläuche aus der Erde kommen, aus den Straßenbahnschienen. Die Schienen werden danach sauber gemacht und dann kann die neue dickflüssige Masse eingefüllt werden. Das muss dann noch trocknen und ja, dann kann bald wieder eine Straßenbahn die Schiene benutzen.
0: Ja, und dann ist das Ganze hoffentlich insgesamt hitzebeständiger, denn die nächste Hitzewelle kommt bestimmt, vielleicht nicht dieses Jahr, aber wenn dann 2027 diese neue Masse, die wird heute Nachmittag eingefügt und die wurde schon in anderen Städten wie zum Beispiel Essen aufgetragen und ja, wird Würzburg hoffentlich, was das Straßenbahnfahren angeht, ein bisschen sicherer machen bei Hitze im nächsten Jahr. Wir von Charivari.

sagen top. Auch wenn natürlich da jetzt heute die Straßenbahn nicht fahren kann, wenn das da die Bauarbeiten sind. So ist es nun mal. Ansonsten freuen wir uns jetzt über Dan Hartman und Relight My Fire. Und ich wünsche euch einen schönen Dienstag.

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16: Es sind aktuell fast 19 Grad in Mainstock.

0: Altersheim im Landkreis Kitzingen, 18 gemessen aktuell am Berliner Ring in Würzburg. Immer wieder regnet's und das zieht sich auch den ganzen Tag so weiter. 20 bis 23 Grad kriegen wir und zum Nachmittag lässt der Regen dann ein bisschen nach. Die Wolken bleiben, die Temperaturen sinken nachts auf 18 bis 15 Grad. Morgen gibt's dann mehr Sonnenschein. Bei bis zu 25 Grad wird das durchaus vielleicht sogar Schwimmbadwetter. Donnerstag bis ins Wochenende hinein bleibt's bei diesen Temperaturen und sonnige Phasen wechseln sich dann immer mal wieder mit Schauern und Gewittern ab.
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2: Ich bin Stefan Schütz. Die Trockenheit führt, wie erwartet, zu einer geringeren Ernte in einigen Bereichen. Laut einer ersten Schätzung werden zum Beispiel deutlich weniger Äpfel von den Bäumen geholt und Landwirtschaftsminister Rainer teilte mit, bei Getreide rechnen die Landwirtinnen und Landwirte mit einem Minus von 7% bei der Ernte. Den betroffenen Betrieben stellte er Hilfen in Aussicht. Den 14- bis 34-Jährigen ist im Beruf besonders wichtig eine faire Bezahlung, ein sicherer Arbeitsplatz und ein gutes Betriebsklima. Das zeigt eine Jobstudie im Auftrag der ARD. Es gibt noch weitere Kriterien bei der Jobwahl, zum Beispiel der Stand der Digitalisierung und der Einsatz von künstlicher Intelligenz. In der Studie ist auch ersichtlich, dass immer offener über das Gehalt gesprochen wird. Mehr als jedes vierte Elternteil fühlt sich im Umgang mit Anwendungen von künstlicher Intelligenz eher unsicher. Das fand die Hamburger Körperstiftung heraus. Claudia Wächter berichtet.
3: Viele Fragezeichen im Kopf und viele Eltern würden auch gern mehr über KI lernen, wissen aber nicht, wo sie die Infos herbekommen. Und das alles auch mit Blick auf ihre Kids, denn mehr als ein Drittel hat keinen Plan, wo und wie der Nachwuchs online unterwegs ist. Ein Riesenproblem, sagen die Befragten, sei auch das Erkennen von Fake News.
2: Dass bezahlbarer Wohnraum knapp ist, vor allem in Ballungsräumen, ist nichts Neues. Abhilfe schaffen soll verstärkter Wohnungsbau. Und da gibt's weiter gute Nachrichten. Auch im Juni wurden im Vergleich zum Vorjahresmonat mehr Baugenehmigungen erteilt. Laut Statistik gab es im ersten Halbjahr einen Anstieg von gut 15% auf gut 126.000 Wohneinheiten. Das ist der stärkste Zuwachs seit 10 Jahren. Er war als Agent in Deutschland tätig, deswegen ist ein junger Ukrainer zu einer Haftstrafe verurteilt worden. Er soll laut Anklage im Auftrag Russlands Brandanschläge vorbereitet haben. Das Oberlandesgericht Stuttgart verhängte eine Freiheitsstrafe von 1 Jahr und 3 Monaten. 2 weitere ukrainische Angeklagte sprach das Gericht frei. Ziel sei es gewesen, Transportwege eines Paketdienstleisters zu stören.
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4: Autofahrer zwischen Hettstadt und Greusenheim müssen sich ab heute auf Umwege einstellen. Die Kreisstraße wird komplett gesperrt. Grund sind Schäden an der Fahrbahn und den Fahrbahnrändern sowie eine erneuerungsbedürftige Entwässerung. Eine halbseitige Sperrung ist laut dem staatlichen Bauamt nicht möglich. Die Arbeiten sollen bis Ende Oktober dauern. Wenn ein Notruf bei der integrierten Leitstelle eingeht, zählt oft jede Sekunde. In Würzburg werden die dafür zuständigen Disponenten künftig direkt ausgebildet. 2 Azubis starten im September ihre Ausbildung in der integrierten Leitstelle. Würzburg ist damit die erste Leitstelle in Unterfranken, die diesen Ausbildungsberuf anbietet. Die Ausbildung soll den Nachwuchs langfristig sichern.
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0: Es ist 2:02 und wir schauen auf die Straßen. Da schaut's ruhig aus, keine größeren Störungsmeldungen. Aber Blitzer einmal frisch, Lohr-Spessart-Torhalle in der 30er-Zone. Vorsicht, Kitzingen-Eselsberg stadteinwärts wird geblitzt. Würzburg in der Estenfelder Straße und in der Versbacher Straße. Staus und Blitzer könnt ihr jederzeit kostenfrei durchgeben unter 0800 30 80 700. Gute Fahrt.
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0: Einen wunderschönen Dienstag euch.

0: Matu hier bei Charivari. Das klingt sehr versöhnlich und gut ausgegangen ist zum Glück auch die TikTok-Challenge, die vor kurzem für eine lebensgefährliche Situation gesorgt hat. Hier in der Region gab es einen Vorfall, ein junger Erwachsener, der hat eine größere Menge Paracetamol eingenommen und ist dann vor der medizinischen Untersuchung aus der Uniklinik verschwunden. Das war eine TikTok-Challenge. Die Polizei hat dann eine Suchaktion eingeleitet. Der Mann konnte gefunden und versorgt werden. Aber was da im Internet teilweise so als Mutprobe verkauft wird, ist äußerst gefährlich. Zum Glück gibt es ja auch immer mal wieder gute Challenges im Internet, zum Beispiel die Ice Bucket Challenge, ja, die Spendengelder für die Krankheit ALS gesammelt hat, oder die Baumpflanz-Challenge. Und Mutproben an sich, die gibt es ja eigentlich auch schon immer. Wir haben uns mal umgehört. Was habt ihr denn schon vielleicht in eurer Jugend damit gemacht?
1: Zum Beispiel in den Kanal reinzuklettern, Kanaldeckel aufhebeln und reinzuklettern, war vielleicht nicht so die schlauste Idee.
2: Es ist Sauersoße geäxt, also 30 Milliliter.
3: Gegen Stromzaun urinieren, aber geht alles gut. Kann man machen, kann man sich trauen.
4: In den Scheunen das Runterspringen in die tiefen Bereiche oder aber Schwimmen im verbotenen Bächen und so weiter.
5: Schlecker oder sowas klauen, aber auch nur von Freunden, ich selber gar nicht.
6: Auf Lastkähne sind wir aufgeschwommen. Wenn der dann gekommen ist mit dem Besen, wollte uns runterjagen, haben wir gewartet, bis wir 2 Meter weg waren. Dann sind wir wieder reingesprungen. Bei uns war das noch alles analog.
0: Ja, analog und anscheinend gut gegangen. Das war jetzt kein Katalog für euch zum Nachmachen, sondern lasst es einfach sein. Leben ist lebensgefährlich eh schon. Hier sind die Feinland Cannibals auf Charivari. 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
10: 18 Grad sind es aktuell gemessen am Judasspital in Würzburg. Bei euch in Retzstadt knapp 19. Immer wieder kommen Regenfälle durchgezogen. Bei 20 bis 23 Grad bleibt es frisch. Also jetzt nicht hochsommerlich mehr. Das ist aber doch eine schöne Abkühlung. Zum Nachmittag wird es trockener und in der Nacht sinken die Werte auf 18 bis 15 Grad. Morgen kriegen wir fast wieder einen Sommertag. 25 Grad und Sonnenschein sind nämlich angekündigt. In Richtung Wochenende wird es wieder ein bisschen wechselhafter.
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11: Mit Schari Golla. Die mögliche Gefahr durch Weltkriegsmunition bleibt auch Jahrzehnte nach dem Krieg in der Region bestehen. Darauf hat das Innenministerium aufmerksam gemacht. Allein im vergangenen Jahr wurden in Bayern mehr als 100 Tonnen Kampfmittel beseitigt. Darunter auch 28 Blindgänger. 5 davon wurden in Unterfranken gefunden. Genauer gesagt in Wartmannsroth und Sulzheim. Wer einen verdächtigen Gegenstand entdeckt, sollte ihn nicht anfassen und sofort die Polizei verständigen. So der Appell. Aber auch Würzburg war im Zweiten Weltkrieg besonders stark bombardiert worden. Sommerferien heißt im Landkreis Würzburg bauen, werkeln und eigene Hüttendörfer errichten. Nirgendwo in Bayern gibt es so viele Abenteuerspielplätze wie hier. Das hat das Landratsamt mitgeteilt. Von den 69 registrierten Plätzen im Freistaat liegen 22 im Landkreis Würzburg. Und auch pro Kind ist der Kreis Spitzenreiter. Auf 10.000 junge Menschen kommen 11,7 Plätze. Im Landkreis Coburg, der auf Platz 2 liegt, sind es nur 1,1. Beim Abbiegen auf die B27 hat ein 80-Jähriger gestern einen anderen Wagen übersehen und so einen Unfall verursacht. An der Einmündung bei Himmelstadt krachte er mit seinem Mitsubishi in den Peugeot einer 72-Jährigen. Die Frau wurde leicht verletzt. An beiden Autos entstand durch den Unfall Totalschaden. Die Polizei ermittelt nun zur Unfallursache. Teure Energie, Fachkräftemangel, fehlende Nachfolge. Fast 188.000 Unternehmen in Deutschland haben im vergangenen Jahr aufgegeben und damit so viele wie seit fast 20 Jahren nicht. Das teilt die Wirtschaftsauskunft Teil Kreditreform mit. In Deutschland gibt es rund 3,5 Millionen Unternehmen. Die meisten von ihnen haben weniger als 10 Beschäftigte.
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10: 3:01, aktuell keine größeren Störungsmeldungen, aber Blitzer. Einer steht in Kitzingen am Eselsberg, einer Lohr, Spessart-Torhalle in der 30er-Zone. Würzburg-Fersbacher Straße und Würzburg-Estenfelder Straße wird geblitzt. Wenn ihr noch was seht, einfach anrufen 0800 30 80 700.
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0: Friends will be friends hier bei Charivari am Dienstag. 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
6: Aktuell mit 19 Grad in Tüngen im Landkreis Main-Spessart. Es sind auch 19 Richtung 20 Grad in Würzburg am Alten Kranen aktuell. Bis 23 Grad kriegen wir. Dazu gibt es Schauer. Zum Nachmittag lichtet sich das Ganze ein bisschen, wird trockener in der Nacht dann bei 18 bis 15 Grad. Morgen kommt die Sonne raus. Bei bis zu 25 Grad wird es freundlicher und in Richtung Wochenende wieder wechselhafter.
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7: Ich bin Stefan Schütz. Die Trockenheit führt wie erwartet zu einer geringeren Ernte in einigen Bereichen, zum Beispiel bei Äpfeln. Bauernverbandspräsident Rugwied hat mitgeteilt, dass auch die Getreideernte unterdurchschnittlich ausgefallen sei.
8: Mit 41,9 Millionen Tonnen beim Getreide in Summe 7% weniger als im Vorjahr. Für uns Landwirte enttäuschend.
7: Bundeslandwirtschaftsminister Rainer stellte den betroffenen Betrieben Hilfen in Aussicht. Der Brandgeruch vom Großfeuer im Hohen Venn ist bis nach Köln zu riechen, über 100 Kilometer entfernt. Die Kölner Feuerwehr hat aber Entwarnung gegeben, für die Bürger bestehe keine Gefahr. Die nahegelegene Stadt Monschau hat ihre Bewohner aufgerufen, drinnen zu bleiben und Fenster geschlossen zu halten. Die Feuerwehrgewerkschaft spricht sich unterdessen für mehr Prävention aus, weil die Gefahr von Waldbränden zunehmen werde. Der SPD-Vorstoß, die Klimaanpassung als Gemeinschaftsaufgabe im Grundgesetz zu verankern, wird unterstützt von der Deutschen Stiftung Patientenschutz. Ihr Vorstand Brüsch hat gefordert, dass sich der Bundestag dabei auf den Schutz von sozialen Einrichtungen konzentrieren solle. Länder und Kommunen seien nicht in der Lage, die zusätzlichen Milliarden Euro zu bezahlen. Google und die britische Regierung testen, ob künstliche Intelligenz klimaschädliche Kondensstreifen verhindern kann. Die Idee, Flugzeuge sollen feuchte Zonen umfliegen, ohne große Umwege zu fliegen. Dafür trainiert Google KI-Modelle mit Wetter- und Flugdaten, die vorhersagen sollen, wo sich Schleierwolken bilden. Kondensstreifen wirken wie eine Wärmedecke und sind Schätzungen zufolge für ein Drittel der Klimawirkung der Luftfahrt verantwortlich. Millionen Menschen in Deutschland lieben Computerspiele und für sie ist die Gamescom in Köln die zentrale Veranstaltung. Hier werden ab nächster Woche Mittwoch die wichtigsten Neuigkeiten vorgestellt. Schon jetzt rechnen die Veranstalter der Gamescom mit einem Ausstellerrekord von mehr als 1600 Teilnehmern.
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9: Wenn ein Notruf bei der integrierten Leitstelle eingeht, zählt oft jede Sekunde. In Würzburg werden die dafür zuständigen Disponenten künftig direkt ausgebildet. Zwei Azubis starten im September ihre Ausbildung in der integrierten Leitstelle. Würzburg ist damit die erste Leitstelle in ganz Unterfranken, die diesen Ausbildungsberuf anbietet. Die Ausbildung soll den Nachwuchs langfristig sichern. Autofahrer zwischen Hettstadt und Kreuzenheim müssen sich seit heute auf Umwege einstellen. Die

0: Kreisstraße ist nämlich komplett gesperrt. Grund sind Schäden an der Fahrbahn und auf den Fahrbahnrändern sowie eine erneuerungsbedürftige Entwässerung. Eine halbseitige Sperrung war laut staatlichem Bauamt nicht möglich. Die Arbeiten sollen bis Ende Oktober dauern.
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1: Es ist 5 Minuten nach 1 gerade und aktuell schaut zurück aus auf den Straßen. Naja, da habe ich jetzt was Falsches erzählt, denn auf der A3 Würzburg Richtung Nürnberg zwischen Biebelried und Kitzingen-Schwarzach gab es einen Unfall. Hier ist der Standstreifen blockiert und eben gerade kam auch eine WhatsApp rein. Ein Unfall zwischen Lohr und Hausen ist wohl aktuell passiert. Da kommt es jetzt auch kurzfristig zu Behinderungen. So, gut, dass wir das geklärt haben und bitte Fuß runter vom Gas in Kitzingen. Auf dem Eselsberg stadteinwärts wird geblitzt. Lohr-Spessart-Torhalle in der 30er-Zone und Würzburg in der Estenfelder Straße. Wenn ihr noch was seht, Staus und Blitzer könnt ihr jederzeit kostenfrei durchgeben unter 0800 30 80 700.
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1: Und man kann drüber diskutieren, ich weiß, ob jetzt das Cover besser ist oder das Original. Aber diese Pet Shop Boy-Version vom Elvis-Klassiker Always on My Mind aus den 80ern, die liebe ich einfach. Hier sind die Pet Shop Boys für euch am Dienstag auf Charivari. Schön, dass ihr dabei seid. Schönen Nachmittag.

0: Foreigner und Cold As Ice hier bei Charivari an diesem Dienstag, in dem wir ja mittendrin sind, noch in den Sommerferien. Die sind nämlich noch gar nicht so lang am Laufen. Es ist eigentlich noch nicht mal so richtig Halbzeit oder gerade so Halbzeit. Das große Hitzewetter hat zum Glück jetzt ein bisschen nachgelassen, denn die vielen Aktivitäten beim Ferienprogramm hier in Mainfranken, die machen ja auch viel Spaß, wenn es nicht gerade 40 Grad hat. Und da sind wirklich einige Highlights mit dabei. Die Kids vom Ferienprogramm Gollhofen haben uns mal erzählt, was sie alles so gemacht haben.
1: Wir haben schon Vogeltränken gebastelt.
2: Ich war auch beim Vogeltränken basteln dabei und morgen gehe ich zum Mosaiken.
3: Ich gehe am Donnerstag zum Flughafen Nürnberg und ich war Mosaiken. Man hat Styropor und da tut man kleine Fliesenteile draufkleben zu einer Figur.
4: Wir waren bei der Feuerwehr, Schaumparty haben wir da gemacht.
5: Wir sind schon ins Freilandmuseum Bad Windsheim gefahren und haben da eine Rundtour bekommen vom Schaf zum Schal.
0: Also die Ferien müssen nicht langweilig sein, auch wenn man keine großen Reisen macht. Bei den Ferienprogrammen in der Region ist ordentlich was los. Ja, ich kann mich auch erinnern, dass das wirklich damals mit dem Ferienpass in meinem ehemaligen Heimatort Wiesentheid richtig, richtig cool war, schon in den 80er Jahren. Hier sind Level 42 auf Charivari mit Lessons in Love. Schönen Dienstag.

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4: Zum Nachmittag wird es ein bisschen trockener bei uns in Mainfranken und die Werte steigen noch auf 20 bis 23 Grad an. In der Nacht geht es runter auf 18 bis 15 Grad und morgen wird es richtig sommerlich. Bei 25 Grad kommt die Sonne raus. Etwas wechselhafter geht es dann wieder in Richtung Wochenende zu.
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4: 2:30, aktuell keine Störungsmeldungen. Blitzer gibt's noch in Lohr an der Spessartorhalle, 30er-Zone, Kitzingen-Eselsberg, stadteinwärts und Würzburg-Estenfelder Straße. Wenn ihr noch was seht, einfach anrufen 0800 30 80 700.

0: Cock Robin und Just Around the Corner hier bei Charivari. Ja, einfach um die Ecke, bedeutet es ja übersetzt. Und einfach um die Ecke hier in Würzburg gibt's jede Menge toller Gastronomie, die man vielleicht noch gar nicht so entdeckt hat. Und die kann man aber entdecken bei einer ganz besonderen Stadtführung, einer kulinarischen Stadtführung, die Eat the World heißt. Eine dreistündige Tour. Man besucht 6 ausgewählte Gastronomen, kriegt eine Kostprobe von der Speisekarte und viele, viele spannende Geschichten. Und ihr könnt uns Sprachnachrichten schicken, wenn ihr diese wunderbare Stadtführung für 2 Personen im Wert von fast 100 Euro gewinnen wollt. Ja, und das hat die Helga aus Karlstadt gemacht. Wir wollten nämlich wissen, was esst ihr denn im Urlaub eigentlich so am liebsten?
1: Meine Urlaubsregion, die ich am liebsten besuche, ist Südtirol. Und hier geht nichts ohne Spinatknödel mit brauner Butter und gehobeltem Parmesan oder die Käseknödel mit einer Rahmpilzsoße. Gerne auch die Germ- und Marillenknödel und auf der Alm entweder ein Kaiserschmarrn oder eine Brettelbrotzeit mit einem guten Südtiroler Wein.
0: So, jetzt habe ich endgültig Hunger. Da läuft einem ja das Wasser im Munde zusammen. Und liebe Helga, wir schenken dir gerne dieses wunderbare Paket für die kulinarische Stadtführung Eat the World. Und ihr könnt natürlich auch immer noch mitmachen. Schickt uns eine Sprachnachricht mit dem, was ihr im

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19: 20 Grad sind's momentan gemessen am Marktplatz in Würzburg und knapp 21 bei euch in Brixenstadt. Die Regenfälle, die verziehen sich jetzt ein bisschen, es wird trockener zum Nachmittag und zur Nacht. Da sinken die Werte dann auf 18 bis 15 Grad. Morgen wird's sonnig mit bis zu 25 Grad und in Richtung Wochenende wird's dann wieder ein bisschen wechselhaft. Das kann immer wieder Regen geben.

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1: Ich bin Stefan Schütz. Der Flüchtlingszustrom aus Syrien ist nach dem Sturz des Assad-Regimes Ende 2024 deutlich abgeebbt. Der Freistaat Bayern hat deshalb fast 20.000 Plätze für Asylunterkünfte abgebaut. Das gab Innenminister Herrmann bekannt. Bis Ende des kommenden Jahres sollen bayernweit nochmal mehr als 22.000 Asylplätze wegfallen. Den 14- bis 34-Jährigen ist im Beruf besonders wichtig eine faire Bezahlung, ein sicherer Arbeitsplatz und ein gutes Betriebsklima. Das zeigt eine Jobstudie im Auftrag der ARD. Es gibt noch weitere Kriterien bei der Jobwahl, zum Beispiel der Stand der Digitalisierung und der Einsatz von künstlicher Intelligenz. In der Studie ist auch ersichtlich, dass immer offener über das Gehalt gesprochen wird. Trockenheit und Hitze sorgen für eine kleinere Ernte. Der Bauernverband rechnet mit einer unterdurchschnittlichen Getreidemenge von knapp 42 Millionen Tonnen. Verbandspräsident Rugwied fordert Hilfe von der Regierung, berichtet Ursula Winkler.
2: 7% weniger Getreide, 20% weniger Raps. Und auch für Kartoffeln, Rüben, Gemüse sieht es nicht gut aus. Vor allem in Süd- und Westdeutschland haben fehlende Niederschläge zu schwachen Erträgen geführt, sagte Bauernpräsident Rugwied. Der Frühling war zu trocken, dazu kamen Hitzewellen und teils Schädlinge. Die Lage vieler Höfe sei angespannt. Rugwied sagte, die Politik müsse jetzt liefern.
1: Beim Wohnungsbau geht es wieder aufwärts. Das Statistische Bundesamt meldet, im Juni sind erneut mehr Baugenehmigungen erteilt worden als im Vorjahresmonat. Fürs erste Halbjahr macht das ein Plus von gut 15% auf 126.300 Wohnungen. Der stärkste Anstieg seit 10 Jahren. Schätzungen zufolge fehlen in Deutschland aber weiterhin etwa 1 Million Wohnungen, besonders in den Ballungsräumen. In Kochstedt in Sachsen-Anhalt soll künftig erforscht werden, wie sich Drohnen besser erkennen und abwehren lassen. Innenminister Dobrindt hat dort ein Zentrum dafür eröffnet. Der CSU-Politiker sprach von einem Wettrüsten mit feindlichen Mächten bei der Drohnentechnologie. Er fügte hinzu, Deutschland erhöhe damit seine Schlagkraft gegen feindliche Drohnen deutlich.
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3: In den Böden in Unterfranken schlummern immer noch Altlasten des Zweiten Weltkriegs wie Munition und Blindgänger. Davor warnt Bayerns Innenminister Herrmann. Vor allem die Städte Würzburg, München, Nürnberg und Augsburg gelten als belastet. Unterfrankenweit wurden letztes Jahr 5 Blindgängerbomben entschärft. 2 in Wartmannsroth im Kreis Bad Kissingen und 3 in Sulzheim im Kreis Schweinfurt. Sommerferien heißt im Landkreis Würzburg. Bauen, werkeln und eigene Hüttendörfer errichten. Nirgendwo in Bayern gibt es so viele Abenteuerspielplätze wie hier. Das hat das Landratsamt mitgeteilt. Von den 69 Plätzen im Freistaat liegen 22 im Landkreis Würzburg. Und auch pro Kind ist der Kreis Spitzenreiter. Auf 10.000 junge Menschen kommen 11,7 Plätze.
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4: 3 nach 2. Aktuell schaut's ruhig aus, keine größeren Störungsmeldungen. Geblitzt wird in Lohr an der Spessart-Torhalle, 30er-Zone und Würzburg in der Estenfelder Straße. Wenn ihr noch was seht, einfach anrufen 0800 30 80 700. Gute Fahrt.
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4: Einen wunderschönen Dienstag.

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0: Lighthouse Family hier am Dienstag bei Charivari, 14:15 Uhr, Zeit für einen Beitrag aus unserer Kirchenredaktion. Was glaubt ihr eigentlich? Eine ganz persönliche, private Frage, über die viele Menschen gar nicht öffentlich sprechen. Dabei sind so viele auf Sinnsuche. Es gibt die Menschen, die gläubig sind, die Menschen, die sich von der Kirche abgewandt haben. Die Agnostiker, die Atheisten. Ronja Goy hat in unserer Sommerserie Was glaubst du? Mit prominenten Persönlichkeiten über Glaube, Gott, den Sinn des Lebens gesprochen. Den Anfang macht Yannick Feidel. Er ist Co-Trainer der Würzburger Kickers und Ronja hat ihn im Stadion am Dallenberg in Würzburg getroffen.
1: Quaderförmig ist es, bespannt, bekleidet mit einem weißen Netz aus großen Maschen. Das Tor, das auf dem moosgrünen Fußballfeld steht, auf das Yannick Feidel schaut. Er sitzt auf der Tribüne, die aussieht wie eine überdimensionale Treppe, übersät mit unzähligen kleinen Löchern, die herausgestanzt sind aus dem matten Metall.
2: Eher sind für mich so die Eigenschaften wichtig, die ich dem dann zuschreibe. Und das ist für mich liebevoll, freiheitsschenkend, Fehler verzeihend einfach. In diesen drei Worten würde ich immer so mein Gottesbild bezeichnen.
1: Es ist die Freiheit, die in den letzten Jahren Teil seines Glaubens geworden ist, die ihm wichtig geworden ist, die seinen Glauben heute prägt.
2: Wir Menschen, die einfach durch Gott diese Freiheit bekommen haben, selber unser Leben zu gestalten. Ich glaube, das Leben macht uns Angebote und wenn man offen ist, dann macht einem das Leben halt ständig solche Angebote und man muss halt zugreifen.
1: Yannick Feidel blinzelt in die Sonne, wirkt innerlich ruhig, angekommen, bei sich. Es sind die großen, die einprägsamen Momente im Leben, in denen er Gott spürt. Momente des Erfolgs, Momente der Trauer. Und es sind die kleinen, die leisen Momente.
2: So in dieser zwischenmenschlichen Ebene, in einem Gespräch, in einem Telefonat oder auch in einer gewissen Gruppendynamik. Aber auch wenn man draußen in der Natur ist und sich denkt, so wow, ist das jetzt einfach gerade schön.
1: Kaffeebraun sind seine Augen, die leuchten, funkeln, während er davon erzählt, wie sie sich anfühlen, diese Momente, in denen er Gott spürt.
2: Wenn ich das Gefühl habe, dass da irgendwie etwas Göttliches passiert, würde ich jetzt einfach mal sagen, dann hat man so einen kleinen Moment von vollkommener Zufriedenheit.
1: Er stützt den Ellenbogen auf sein Knie, hat die Hand zu einer kleinen Kugel geformt, lehnt seinen Kopf daran, denkt nach. Über die große Frage, die Frage nach dem Sinn im Leben.
2: Die sehe ich einfach im Glauben, dass irgendwie alles so wie es ist, prinzipiell erstmal gut ist. Aber halt so eine sichere Homebase einfach habe, dass ich nicht ganz so tief fallen kann, sondern irgendwie wird dann da was sein, was mich dann auffängt und was mich dann auch hält.
1: Wie das weiße Netz mit den großen Maschen, das im Tor hängt, das auffängt, hält.
0: Und wenn ihr mehr über Yannick Feidel erfahren wollt, dann hört rein auf Spotify unter Radio Bistum Würzburg. Dort findet ihr den ganzen Beitrag. Und wenn ihr wissen wollt, was ein Mensch glaubt, der im All war, dann schaltet am Sonntag im Kirchenmagazin ein und freut euch auf den Astronauten Gerhard Thiele.

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8: Aktuell mit fast 22 Grad, direkt am Funkhaus in der Semmelstraße gemessen. 22 sind es auch bei euch in Lohr. Ja, und dazu gibt es heute Nachmittag viele Wolken, aber nicht mehr so viele Regenschauer. Auch in der Nacht bleibt es eher trocken bei 18 bis 15 Grad. Morgen wird es sonniger mit bis zu 25 Grad. Donnerstag und Richtung Wochenende kommt dann wieder so ein bisschen Regen zurück.
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8: Aktuell ohne größere Störungsmeldungen. Wir haben Blitzer einmal noch in Würzburg in der Estenfelder Straße und Lohr Spessart-Torhalle. Wenn ihr noch was seht, einfach anrufen 0800 30 80 700. Und eine Meldung ist noch, und zwar, da gab es einen Unfall zwischen Sendelbach und Steinfeld. Ja, ist aktuell wegen eines Unfalls komplett gesperrt. Das bitte beachten. Ansonsten kommt ihr überall gut durch, wie gesagt.

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1: In Volkach auf dem Weinfest geht's langsam aber sicher dem Ende zu. Heute ist der Eintritt frei beim Weinfest-Zugabenabend. Da gibt's heute nämlich ab 18 Uhr Festbetrieb und ab 7:45 spielen Come Together Classic Rock zum Abschied des Weinfestes in Richtung nächstes Jahr. Open-Air-Kino gibt's natürlich auch. Heute Abend soll's ja auch trocken werden. Im Cineworld Mainfrankenpark läuft aktuell das Steckerfisch-Fiasko. Und wir haben am Mittwoch einen Italo-Western. Morgen, falls ihr euch darauf schon mal freut, Bud Spencer und Terence Hill in Das Krokodil und sein Nilpferd. Also das schon mal für morgen. Ansonsten ist in Rinneck noch Kirchweih, genauer gesagt Kirb. So heißt das da nämlich. Und da ist heute der große Ausklang. Erstmal Kirb für alle bis 17 Uhr. Ab 60 wird gefeiert im Saal vom Wirtshaus zum Löwen. Und 20.30 Uhr, da findet heute die traditionelle Hexverbrennung statt. Anschließend gibt's großen Kirb-Ausklang in Rinneck. Ja, und weitere Tipps gibt's im Netz für euch unter meincharivari.de. Klickt euch gerne mal rein.

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21: Mit glatten 20 Grad beispielsweise jetzt gerade in Würzburg am CCW, 19 sind es bei euch in Güntersleben. Ja, wir merken schon, es ist kühl und vor allem regnet es natürlich auch. Hatten wir jetzt auch schon lange nicht mehr hier in der Region. Ansonsten ist es heute Nacht dann wieder trockener bei 18 bis 15 Grad, morgen wieder mehr Sonne. Ab Donnerstag geht es dann aber wechselhaft weiter bei rund 25 Grad.
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22: Ich bin Stefan Schütz. Deutschland stärkt seine Drohnenabwehr. Dazu gibt es nun ein neues Forschungszentrum in Sachsen-Anhalt in Kochstedt. Bundesinnenminister Dobrindt sagte bei der Eröffnung, es gehe darum, sich in einem Schattenkrieg zu behaupten, Claudia Wächter berichtet.
23: Dieser Schattenkrieg ist eine dunkle Bedrohung, warnt Dobrindt. Aber der Tag heute sei bedeutend, denn man verstärke endlich die Schlagkraft gegen angreifende Drohnen, gegen eine hybride Bedrohung. Konkret geht es in dem Zentrum um die Fragen, wie erkennt man Drohnen, ortet sie und vor allem,

0: Wie holt man sie schnell vom Himmel?
1: Deutschland muss feuchter werden, das fordern die beiden großen Umweltschutzverbände NABU und BUND. Hintergrund sind die schweren Wald- und Moorbrände im Hürtgenwald und im Hohen Venn nahe der belgisch-deutschen Grenze. Die Verbände betonen, wenn trockengelegte Moore, Wälder und Auen wieder vernässt werden, schützt das gegen Brände und solche Böden könnten Starkregen aufnehmen. Der Pegel der wichtigsten Wasserstraße Deutschlands, der Rhein, ist durch den Regen der letzten Tage langsam wieder angestiegen. Das Wasserstraßen- und Schifffahrtsamt rechnet damit, dass der Pegel bis Samstag auf 23 cm anwächst. Letzte Woche war er wegen der Trockenheit erstmals in den Minusbereich gefallen. Von normalen Verhältnissen ist der Rhein aber noch weit entfernt. Der Schiffsverkehr bleibt eingeschränkt. Viele Fähren stehen weiter still. Die Trockenheit führt, wie erwartet, zu einer geringeren Ernte in einigen Bereichen. Laut einer ersten Schätzung werden zum Beispiel deutlich weniger Äpfel von den Bäumen geholt. Der Deutsche Bauernverband rechnet zudem mit einem Minus von 7% bei der Getreideernte. Landwirtschaftsminister Rainer stellte den Betrieben Hilfen in Aussicht. Ein junger Ukrainer ist wegen Agententätigkeit in Deutschland zu einer Haftstrafe verurteilt worden. Er soll laut Anklage im Auftrag Russlands Brandanschläge vorbereitet haben. Das Oberlandesgericht Stuttgart verhängte eine Freiheitsstrafe von 1 Jahr und 3 Monaten. 2 weitere ukrainische Angeklagte sprach das Gericht frei. Ermittlungen der Bundesanwaltschaft zufolge sollen die Männer Teil eines Sabotageplans gewesen sein, um Transportwege eines Paketdienstleisters zu stören.
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3: Weniger Verkehr und mehr Umweltschutz. Das sollte die Mitfahr-App YouRide im Landkreis Kitzingen bringen. Doch der Landkreis beendet die Zusammenarbeit. Der Vertrag läuft Ende September aus. Seit dem Start im Herbst 2024 wurden rund 1400 Fahrten angeboten. Daraus entstanden allerdings nur 7 Fahrgemeinschaften. Auch eine Werbekampagne konnte die Nachfrage nicht steigern. Ein ganzes Feld junger Zwetschgenbäume ist in Sommerhausen beschädigt worden. An rund 100 Bäumen wurden nach dem Wochenende Schnitte entdeckt. Jetzt sucht die Polizei nach dem Täter. Der Besitzer hat 1.000 € Belohnung für Hinweise ausgesetzt. Zeugen werden gebeten, sich bei den Beamten zu melden.
4: Vielen Dank, Shari Golla.
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4: Wir schauen auf die Straßen um gleich 3:03 und es gab einen Unfall auf der A7 Würzburg Richtung Fulda zwischen Wasserlosen und Hammelburg. Dementsprechend kann sie es hier immer wieder stauen. Und wir haben noch einen Blitzer und zwar in Randersacker, die Gerbrunner Straße Richtung Gerbrunn. Sollte euch noch was auffallen, gerne anrufen, wie immer kostenlos über die 0800 30 80 700.
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4: Und einmal für euch The Weeknd, außerdem Toto mit Africa und das hier ist Pop aus Australien. Natalie Imbruglia für den Dienstag.

0: Der Regen, der ist im Moment nicht in Afrika, der ist im Moment in Mainfrank unterwegs an diesem schönen Dienstag. Ihr Charivari, das ist euer Radio von hier mit Toto Africa. Ja, und wenn es nicht ganz so regnerisch ist in Mainfranken, hatten wir auch schon die ganze Zeit schönes Wetter, dann lohnt sich tatsächlich mal eine Führung zu machen, eine Stadtführung, beispielsweise eine kulinarische. Da könnt ihr Würzburg ganz anders erleben und auch noch besondere Leckerbissen probieren. Das ist das Konzept von Eat the World. Und wir schenken euch so eine kulinarische Stadtführung, auf der ihr Würzburg neu entdecken könnt. Auf der dreiständigen Tür bekommt ihr von jeweils 6 ausgewählten Gastronomen eine Kostprobe von ihrer Speisekarte. Katrin Schauer hat diese Führungen ausgearbeitet und seit 2017 präsentiert sie den Gästen der Stadt die Würzburg von einer ganz anderen Seite.
1: Wenn Sie zweimal die gleiche Tour mitmachen, kann sein, dass Sie zu 6 komplett unterschiedlichen Partnern gehen, weil wir eine große Auswahl haben und ganz viele inhabergeführte Läden auch gerne vorstellen möchten, weil gerade viele einheimische und gebürtige Würzburger überrascht sein würden, was es für tolle Betriebe in ihrer Stadt gibt, die sie gar nicht so leicht entdecken können, weil sie oft in den Nebengassen und hinteren Sträßchen verortet sind.
0: Ja, und wir schenken euch diese kulinarische Stadtführung zu zweit im Wert von 98 Euro. Verratet uns einfach, was ihr im Urlaub im Moment am liebsten esst, so wie die Karin.
2: Hallo, liebes Charivari-Team. Das kommt natürlich darauf an, in welchem Land ich bin. Ich esse gerne nationale Gerichte. In Griechenland ist es Moussaka, in Italien Spaghetti Carbonara, vorher eine Minestrone und danach ein Tiramisu, das wäre natürlich super. In Österreich Süßspeisen, zum Beispiel Kaiserschmarrn mit Apfelmus. So, jetzt habe ich mittlerweile so viel Hunger bekommen, dass ich was essen muss. Liebe Grüße.
0: Ja, liebe Grüße zurück. Ich habe auch schon Hunger bekommen bei den ganzen Aufzählungen. Vielen Dank, Karin, damit bist du schon mal im Lostopf. Schickt uns auch gerne eure Sprachnachrichten und ihr habt die Chance auf die kulinarische Stadtführung in Würzburg. Viel Glück!

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19: Das, was da von oben runterfällt auf eure Köpfe, das ist tatsächlich Regen. Ich weiß, ich habe es auch nicht mehr gekannt, ist schon eine Weile her, aber den haben wir ja bitter nötig hier in der Region. Und dementsprechend frisch ist es auch, beziehungsweise angenehm, könnte man natürlich auch sagen. Wir haben 20 Grad jetzt im Moment in Gössenheim und in Würzburg an der Uni am Hubland. Heute Nacht 18 bis 15 Grad, wird dann auch trockener, morgen mehr Sonne. Ab Donnerstag aber wieder wechselhaft bei rund 25 Grad in der Region.
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10: Mit Schari Golla. Auch Jahrzehnte nach dem

0: Zweiten Weltkrieg schlummern in Unterfranken noch gefährliche Relikte im Boden. Innenminister Herrmann warnt deshalb vor der Gefahr durch Weltkriegsmunition.
1: Was damals vom Himmel kam, liegt teilweise noch heute unter der Erde. Allein im vergangenen Jahr haben Kampfmittelräumer in Bayern mehr als 100 Tonnen Bomben, Granaten und Munition geborgen. 28 Blindgänger waren darunter, 5 davon in Unterfranken. 2 wurden in Bad Mansroth gefunden, 3 in Sulzheim. Besonders stark bombardiert wurde im Krieg auch Würzburg. Wer heute auf einen verdächtigen Gegenstand stößt, sollte ihn auf keinen Fall anfassen, sondern sofort die Polizei verständigen. Katrin Haffinger, Nachrichtenredaktion.
0: Straßenbahngleise sollen in Würzburg künftig besser mit großer Hitze klarkommen. Die WVV startet deshalb heute einen Test in der Zellerau. An der Haltestelle Wörthstraße kommt ein neues, besonders elastisches und hitzebeständiges Material zum Einsatz. Hintergrund sind zunehmende Wetterextreme. Erst im Juni hatte Hitze für Schäden und Ausfälle bei den Strabas gesorgt. Der Einbau wurde heute begonnen, weil wegen einer Baustelle keine Strabas in die Zellerau fahren. Kennzeichen geklaut, an ein anderes Auto montiert und dann ohne Führerschein abgehauen. Ein 19-Jähriger hat sich in Gaukönigshofen gleich mehrere Strafanzeigen eingehandelt. Ein Zeuge beobachtete gestern Nachmittag, wie der junge Mann ein Kennzeichen von einem Auto abmontierte, auf einen anderen Wagen draufschraubte und damit davonfuhr. Kurz darauf stoppte die Polizei den 19-Jährigen. Dabei stellte sich heraus, er hatte keinen Führerschein und das Auto war nicht versichert. Die Polizei ermittelt. Den 14- bis 34-Jährigen ist im Beruf besonders wichtig eine faire Bezahlung, ein sicherer Arbeitsplatz und gutes Betriebsklima. Das zeigt eine Jobstudie im Auftrag der ARD. Es gibt noch weitere Kriterien bei der Jobwahl, zum Beispiel der Stand der Digitalisierung und der Einsatz von künstlicher Intelligenz. In der Studie ist auch ersichtlich, dass immer offener über das Gehalt gesprochen wird.
2: Vielen Dank, Shari Goller. Alles Wichtige aus der Region natürlich wie gewohnt in der Shari-Variante.
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2: 15.32 Uhr, hallo Autofahrer, und es geht auf die A7 Würzburg Richtung Fulda zwischen Wasserlosen und Hammelburg. Ein Unfall, ansonsten im Moment recht ruhig in der Region. Blitzer haben wir noch, Randersacker, Gerbrunner Straße Richtung Gerbrunn. Sollte euch noch was auffallen, dann gerne reinmelden, beispielsweise per WhatsApp. Charivari.

0: Taylor Swift hier bei Charivari, The Fate of Ophelia. An diesem doch verregneten Dienstag ist es trüb und immer mal wieder kommt was runter von oben. Die Natur freut sich, wir uns glaube ich auch, weil die Temperaturen einfach mal ein bisschen angenehmer sind. Trotzdem sind ja noch Sommerferien und da kommt dieses Wetter natürlich nicht ganz so gelegen. Also was machen denn die Kinder den ganzen Tag, wenn es mal regnet?
1: Es gibt sehr viel, das man zu Hause machen kann. Man kann Brettspiele und Kartenspiele spielen. Man kann auch an schlechten Tagen was anschauen.
2: Ins Schwimmbad gehen.
3: Wenn man jetzt so ein Gerät hat, Tablet oder Handy, kann man jetzt halt mal alle Apps, die man halt eigentlich gar nicht braucht, auch mal löschen.
4: Man könnte eventuell auch was basteln oder malen, was lesen.
5: In Indoor-Spielplätze gehen oder auch ganz einfach in den Süden verreisen.
0: Ja, das ist auf jeden Fall eine sehr gute Idee. Oder ihr macht es einfach so wie wir früher. Ihr springt einfach draußen im Matsch rum und dann ärgert sich hinterher auch die Mami kräftig drüber. War immer die größte Gaudi auf jeden Fall. Was auch immer ihr heute macht, beziehungsweise eure Kleinen. Ich wünsche euch viel Spaß dabei und den passenden Soundtrack. Und die Klassiker liefern wir euch natürlich.

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15: Und da schauen wir zu euch nach Wilhelmsheim. 19 Grad messen wir dort im Moment. 20 sind es immerhin in Würzburg auf der Talavera. Dazu viele Wolken bei maximal 23, die heute möglich sind. Immer wieder regnet es auch mal. Heute Nacht lässt das Ganze dann wieder nach bei 18 bis 15 Grad, bevor wir dann morgen wieder häufiger Sonne abbekommen. Aber nur ein kurzes Intermezzo, denn es wird insgesamt ab Donnerstag wieder wechselhafter bei rund 25 Grad in der Region.
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16: Ich bin Stefan Schütz. Ob Arbeitszeugnis, Weiterbildung oder Onboarding, Personalabteilungen setzen immer häufiger auf künstliche Intelligenz. Eine Bitkom-Umfrage zeigt, jedes 7. Unternehmen nutzt entsprechende Anwendungen. Am häufigsten kommt KI bei Weiterbildungen zum Einsatz, immer öfter auch bei der Einarbeitung von neuen Kollegen und Kolleginnen. Der Pilotenverband Vereinigung Cockpit fordert einheitliche Standards zur Drohnenerkennung an Flughäfen. Laut dem Verband liegt das größte Problem nicht in der Abwehr von Drohnen, sondern darin, sie rechtzeitig zu erkennen. Thomas Brock berichtet.
17: Beim bislang spektakulärsten Fall war Anfang August am Flughafen Leipzig eine mit Sprengstoff bestückte Drohne entdeckt worden. Seitdem wird viel über Abwehr diskutiert. Die Piloten fordern aber auch eine bessere Technik, um Drohnen möglichst schnell zu erkennen. Außerdem wollen die Piloten in den Gremien vertreten sein, wo über Reaktionen entschieden wird. Denn der Abschuss

0: Aus einer Drohne etwa kann am Ende gefährlicher sein als die Drohne selbst.
1: Der Flüchtlingszustrom aus Syrien ist nach dem Sturz des Assad-Regimes Ende 2024 deutlich abgeebbt. Der Freistaat Bayern hat deshalb fast 20.000 Plätze für Asylunterkünfte abgebaut. Das gab Innenminister Herrmann bekannt. Bis Ende des kommenden Jahres sollen bayernweit nochmal mehr als 22.000 Asylplätze wegfallen. Der niedrige Wasserstand des Rheins treibt die Spritpreise in Rheinland-Pfalz, Nordrhein-Westfalen und Hessen nach oben. Das zeigt ein ADAC-Bundesländervergleich. Nordrhein-Westfalen liegt bei Diesel vorn, Hessen bei Super E10. Grund, die Regionen sind stark auf Rheintransporte angewiesen. Günstiger tanken Autofahrer dagegen in Mecklenburg-Vorpommern, Berlin und Bayern. Dort ist die Versorgung unabhängiger vom Rhein. Obwohl es zuletzt mehr Genehmigungen für den Bau von Wohnungen gegeben hat, bremst der Mieterbund dennoch die Euphorie. Dort spricht Präsidentin Weber-Moritz von einem guten Signal, aber nicht von einer Trendwende. Von Genehmigung bis Fertigstellung sei es ein weiter Weg, zudem brauche es vor allem bezahlbaren Wohnraum. Und aktuell befinden sich noch rund 760.000 Wohnungen im Bau.
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3: Schnell reagieren, Notrufe einschätzen und Einsatzkräfte koordinieren. In Würzburg werden künftig Disponenten für die integrierte Leitstelle direkt ausgebildet. Ab September starten hier erstmals 2 Auszubildende. Damit ist Würzburg die erste Leitstelle in ganz Unterfranken mit diesem Ausbildungsberuf. Das Ziel ist es, langfristig qualifizierte Fachkräfte zu sichern. Beim Abbiegen auf die B27 hat ein 80-Jähriger gestern einen anderen Wagen übersehen und einen Unfall verursacht. An der Einmündung bei Himmelstadt fuhr er mit seinem Mitsubishi raus und krachte mit dem Peugeot einer 72-Jährigen zusammen. Die Frau wurde leicht verletzt. An beiden Autos entstand Totalschaden. Die Polizei ermittelt nun zur Unfallursache.
4: Vielen Dank, Charigolla.
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4: 16:03. Hallo Autofahrer, auf der A7 Würzburg Richtung Fulda. Ein Unfall zwischen Wasserlosen und Hammelburg kann also immer mal wieder hängen. Ansonsten die Blitzer in der Region, die stehen in Randersacker in der Gerbrunner Straße Richtung Gerbrunn, sowie in Würzburg in der Oberdurbacher Straße bergab auf Höhe vom Zimzom. Hier sind 30 erlaubt. Falls euch noch was auffällt, schickt uns gerne eine WhatsApp ins Studio. Auch gerne immer Sprachnachrichten. Die Nummer gibt's natürlich bei uns auf der Webseite.
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4: Einen schönen Dienstag.

0: Die Bee Gees hier bei Charivari, der Dienstagnachmittag beim Radio von hier. Und auch wenn es im Moment nicht ganz so aussieht, wir haben immer noch Sommerzeit. Und die Sommerzeit, die ist die Zeit der Feste und Kirchweihen. In Rieneck beispielsweise geht heute nach 4 Tagen die Kirb zu Ende, so heißt die Kirchweih dort. Und da wird tatsächlich noch die Hex verbrannt. Wenn ich das höre, denke ich mir erstmal, komisch, ist ein paar hundert Jahre zu spät eigentlich dafür. Aber Tina, du kommst ja aus dem Eck. Was hat's denn mit dieser Hex auf sich, Tina Panzer?
1: Gleich vorneweg, die Hexverbrennung hat nichts mit der Hexenverfolgung zu tun, bei der früher meist Frauen auf den Scheiterhaufen verbrannt wurden. Sondern in Rieneck wird seit dem Mittelalter symbolisch die Kirb verbrannt. Und zwar in Form einer großen Strohpuppe, die Kirbhex. Traditionell wird diese Puppe von dem Brautpaar gefertigt, das als letztes vor der Kirb geheiratet hat. Heute Abend wird die Hex dann zunächst am Parkplatz getauft, und zwar auf den Hausnamen des Brautpaares. Dann zieht der Zug zum Festplatz und dort wird sie dann verbrannt. Damit ist die Kirb in Rieneck offiziell zu Grabe getragen. Man gönnt sich zum Ausklang noch ein oder zwei Bierchen, aber dann ist das Fest vorbei.
0: Ah ja, so ist das. Dankeschön, Tina. Jetzt habe ich es auch verstanden. Da sind wir in Rieneck auf jeden Fall noch vorbeigeschrammt an der Katastrophe. Da wird natürlich keine Hexe verbrannt. Nein, wenn ihr das Ganze anschauen wollt, die Hexverbrennung, das geht heute Abend los gegen 20.30 Uhr. Mit Sicherheit was Besonderes.

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5: Ich glaube, jetzt hatten wir so lang tolles Sommerferienwetter. Jetzt sind wir alle froh, dass es auch mal ein bisschen regnet. Das können wir auf jeden Fall verknusen. Morgen haben wir dann sogar wieder mehr Sonne. Erst am Donnerstag geht es weiter mit wechselhaftem Wetter bei rund 25 Grad. Im Moment noch ein bisschen kühler, 20 Grad, nämlich zum Beispiel bei euch in Karsbach sowie in Würzburg an der Uniklinik. Heute Nacht dann 18 bis 15. Es hört dann aber auch auf zu regnen.
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6: Mit Schari Golla. Volle Becken und viele Badegäste. Die Freibäder in der Region erleben bisher einen extrem starken Sommer. Besonders in Würzburg und Veitshöchheim sind die Zahlen deutlich angestiegen. Wie die Redaktion auf Anfrage mitbekommen hat, hat das Dallenbergbad

0: bereits jetzt mehr als 30.000 Besucher zusätzlich zum Vorjahr gezählt. Im Geisbergbad liegt das Plus bei rund 40%. Auch Schweinfurt und Bad Neustadt sind zufrieden. Hier zeichnet sich bisher aber kein Rekordjahr ab. Ganz anders in Karlstadt. 2026 hat schon jetzt den Besucherrekord gebrochen. Eine wilde Flucht auf der A3 hat gestern Abend bei Marktheidenfeld für einige gefährliche Situationen gesorgt. Ein 23-Jähriger wollte einer Polizeikontrolle entkommen, raste Richtung Würzburg und überholte unter anderem auch rechts. Bei der Talbrücke Heidingsfeld verlor er die Kontrolle über seinen Wagen und prallte gegen das Auto einer 34-Jährigen. Später stellte sich heraus, er hatte keinen Führerschein und rund 400 Gramm Cannabis dabei. Jetzt werden Zeugen und gefährdete Autofahrer gesucht. Schon wieder haben in der Region Fahrraddiebe zugeschlagen und das gleich mehrfach. In Würzburg, Kitzingen und Iphofen wurden in den letzten Tagen 3 Räder geklaut. In der Sanderau verschwand ein graues E-Bike aus einem Hinterhof, in Kitzingen ein schwarz-blaues Mountainbike am Bahnhof. In Iphofen wurde ein graublaues Mountainbike aus einem Carport gestohlen. Die Polizei sucht nach Zeugen. Deutschland muss feuchter werden. Das fordern die beiden großen Umweltschutzverbände NABU und BUND. Hintergrund sind die schweren Wald- und Moorbrände nahe der belgisch-deutschen Grenze. Die Verbände betonen, wenn trockengelegte Moore, Wälder und Auen wieder vernässt werden, schützt das gegen Brände. Außerdem können solche Böden Starkregen besser aufnehmen.
1: Ja, und ich denke, wir alle freuen uns ja im Moment, wenn es mal ein bisschen feuchter wird. Dankeschön, Shari Golla.
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1: Um 16.32 Uhr und da gibt es im Moment keine größeren Staus oder Behinderungen. Nur 2 Blitzerhammer in Randersacker, Gerbrunner Straße Richtung Gerbrunn sowie in Würzburg in der Oberdürbacher Straße bergab. Hier sind 30 erlaubt.

0: Die 90er hier bei Charivari, das ist euer Radio von hier mit den Klassikern unserer Zeit. Und ich glaube, für alle, die heute mal in der Würzburger Wörthstraße unterwegs waren, hat sich da wohl ein komisches Bild geboten. Denn dort hat die WVV die Fugen der Straßenbahnschienen herausgeholt. Klingt jetzt total komisch. Warum macht man das Ganze? Cornelia Wagner von der WVV hat es uns gleich vor Ort erklärt.
1: Bei der ersten großen Hitzewelle im Juni gab es in verschiedenen Städten in Deutschland Probleme am Schienennetz durch das verflüssigte Bitumen. Also das ist diese Füllmasse an den Schienen. Das hat die Schienen verklebt und hat die Straßenbahnen verklebt. Und es hat dann sehr lange gedauert, bis man das wieder gereinigt hat. Wir haben in Würzburg sehr vorausschauend gehandelt und haben sofort bemerkt, dass wir hier die Straßenbahn nicht mehr fahren lassen können an einigen Bereichen, im Grumbühl und in der Zellerau.
0: Ja, und jetzt gibt es eben eine neue Masse, die hitzefester sein soll. Und derweil ist das Ganze jetzt aber erstmal nur eine Testphase.
1: Wir machen jetzt erstmal hier so eine kleine Teststrecke. Das sind ungefähr 50 Meter eben entlang der Haltestelle Wörthstraße, wo wir dieses neue Material testen. Es ist nicht geplant, das jetzt fürs ganze Schienennetz auszuweiten, aber langfristig kann man auf jeden Fall dann mal schauen, wie sich das bewährt.
0: Genau, das Ganze, wie das aussieht, das könnt ihr auf meinscharivari.de angucken. Zumindest die Infos und ein Video gibt's auf der Charivari-Instagram-Seite. Reinschauen lohnt sich, ich habe sowas auch noch nie gesehen.

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17: Trübes Wetter mit immer wieder Regen dabei. Freuen wir uns im Moment drüber. Ist es ein bisschen kühler. 20 Grad jetzt beispielsweise in Würzburg an der Talavera sowie bei euch in Iphofen. Ansonsten heute Nacht dann trockener bei 18 bis 15 Grad. Morgen ein insgesamt doch recht freundlicher, sonniger Mittwoch. Ab Donnerstag aber wieder wechselhaft bei rund 25 Grad.
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18: Ich bin Stefan Schütz. Der Deutsche Bauernverband rechnet wegen Hitze und wenig Regen mit einer unterdurchschnittlichen Getreideernte von knapp 42 Millionen Tonnen. Verbandspräsident Rugwied fordert ein Sofortprogramm der Bundesregierung. Ursula Winkler berichtet.
19: Nicht nur um die Getreide- oder Gemüseernte steht es schlecht. Die Trockenheit führt auch zu Nachschubproblemen beim Tierfutter. Vor allem im Süden und im Westen Deutschlands gibt es schwache Ernten. Teils sorgte die Trockenheit sogar für einen Totalausfall. Mit akuten Folgen für die zuletzt bereits gestiegenen Verbraucherpreise rechnet die Branche aber erstmal nicht.
18: Erst vor kurzem hat ein beinahe Unfall am Münchner Flughafen für Schlagzeilen gesorgt. Jetzt wurde ein weiterer Zwischenfall bekannt. Dabei hatte ein Airbus A380 bei einer Landung gestern zu früh aufgesetzt, heißt es. An Bord waren mehr als 350 Passagiere. Alle konnten das Flugzeug unverletzt verlassen. Beim ersten Vorfall eines Flugzeugs aus Vietnam hatte es Probleme beim Start gegeben. Die deutsche Wirtschaft wird sich trotz Iran-Krieg und Niedrigwasser erholen. Davon geht der Bundesverband der Volksbanken und Raiffeisenbanken aus. Statt 0,5% Wachstum wird ein doppelt so hohes Wachstum des Bruttoinlandsprodukts erwartet. Gleichzeitig rechnen die Fachleute mit einer relativ hohen Inflation von rund 3%. Vor allem Energie und Transport schlagen zu Buche. Lettland gilt als Paradebeispiel eines digitalisierten Landes, bekommt aktuell aber auch die Schattenseiten dieser Entwicklung zu spüren. Dort haben Unbekannte bei der Straßenverkehrsbehörde Daten von 1,2 Millionen Menschen

0: abgegriffen, darunter Zahlungsangaben und Adressen, so die Behörden. Lettland hat 1,9 Millionen Bewohner. Die Behörden warnen nun vor möglichen Betrugsversuchen. Ein Arbeitszeugnis kann darüber entscheiden, ob es den Job bei einem neuen Arbeitgeber gibt oder nicht. Jede siebte Firma lässt diese Zeugnisse mittlerweile von künstlicher Intelligenz verfassen. Das geht aus einer Bitkom-Umfrage hervor. Personalabteilungen setzen generell immer mehr auf KI, am häufigsten bei der Weiterbildung von Mitarbeitern.
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2: Weniger Verkehr und mehr Umweltschutz. Das sollte die Mitfahr-App YouRide im Landkreis Kitzingen bringen. Doch der Landkreis beendet die Zusammenarbeit. Der Vertrag läuft Ende September aus. Seit dem Start im Herbst 2024 wurden rund 1400 Fahrten angeboten. Daraus entstanden allerdings nur 7 Fahrgemeinschaften. Auch eine Werbekampagne konnte die Nachfrage nicht steigern. Ein ganzes Feld junger Zwetschgenbäume ist in Sommerhausen beschädigt worden. An rund 100 Bäumen wurden nach dem Wochenende Schnitte entdeckt. Jetzt sucht die Polizei nach dem Täter. Der Besitzer hat 1000 Euro Belohnung für Hinweise ausgesetzt. Zeugen werden gebeten, sich bei den Beamten zu melden.
3: Vielen Dank, Shari Golla.
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3: Um 17:03 Uhr. Hallo auf die Straßen. Wir schauen kurz nach Würzburg, Veitshöchheimer Straße. Da gab es einen Unfall stadteinwärts. Hier dauert es also länger. Ansonsten sind es im Moment nur Blitzer. Und zwar Randersacker, Gerbrunner Straße Richtung Gerbrunn sowie Würzburg, die Oberdürbacher Straße bergab. Hier sind 30 erlaubt.
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3: Schönen Dienstag.

0: Die Klassiker unserer Zeit an diesem schönen Dienstagnachmittag. Ihr hört natürlich Charivari, euer Radio von hier. Vielleicht seid ihr im Moment auch am, im Urlaub vielleicht, am Strand oder auch schon wieder zu Hause in Mainfranken. Kann ja sein. Das Urlaubsessen, glaube ich, das schmeckt uns allen richtig gut und irgendwann sind wir dann auch wieder zu Hause und denken uns, ach, war schon gut damals. Dabei gibt es bei uns auch hier tolle Sachen zu entdecken. Das zeigt uns Eat the World. Das ist eine kulinarische Stadtführung durch Würzburg. Dreistündige Tour ist es und ihr kommt an jeweils 6 ausgewählten Stationen vorbei und bekommt auch eine Kostprobe. Katrin Schauer hat diese Führungen ausgearbeitet und präsentiert das Ganze seit 2017 den Gästen der Stadt von einer ganz anderen Seite. Wie funktioniert das?
1: Eat the World ist eine kulinarisch-kulturelle Stadtführung, die die Gäste in einzelne Stadtviertel führt. Die Tour dauert 3 Stunden und auf dem Weg gibt es 6 verschiedene Kostproben bei ausgewählten inhabergeführten Gastronomiebetrieben und kleinen Läden.
0: Ja, Wahnsinn. Und das ist auf jeden Fall eine richtige Entdeckungstour. Wir schenken euch so eine Tour im Wert von 98 Euro für 2 Personen. Und ihr konntet uns den ganzen Tag verraten, was ihr im Urlaub so am liebsten esst. Und zum Beispiel hat uns die Micha geschrieben.
2: Wir gehen ganz gern nach Griechenland. Da sind wir bei unserem Laki auf dem griechischen Festland. Und der verwöhnt uns immer mit zum Beispiel Vorspeise Sakanake, also der gebackene Schafskäse. Dann Hauptgang essen wir wahnsinnig gern das Tifado. Das ist ein Schmorgericht in Rotweinsoße, super lecker.
0: Boah, da läuft uns allen doch schon das Wasser im Mund zusammen, oder? Ja, und ich würde sagen, liebe Micha, dafür, dass du uns hier so hungrig gemacht hast, schenken wir dir gerne die 2 Karten.
2: Das ist ja super, ich freue mich sehr. Jetzt können wir das noch mit Freunden einlösen, weil für die haben wir auch Gutscheine besorgt zum Geburtstag. Und das wird bestimmt mega. Ich freue mich drauf, danke.
0: Ja, das glaube ich auch. Gerne geschehen auf jeden Fall, da wünschen wir dir viel Spaß. Und für alle anderen, ich glaube, es gibt auch heute was Leckeres zu essen bei euch und natürlich die Klassiker unserer Zeit. So wie diese hier, Alan Parsons Project, Don't Answer Me. Schönen Dienstag.

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17: Ja, immer noch glatte 20 Grad im Sendegebiet, zum Beispiel in Würzburg am Hauptbahnhof, aber auch bei euch in Rettstadt. Gut, da sind wir knapp drunter mit 19 Grad. Dazu Wolken, ja, immer mal wieder regnet es. Heute Nacht wird es besser bei 18 bis 15 Grad, morgen dann auch wieder mehr Sonne. Aber das ist nur ein kurzes Zwischenspiel, denn ab Donnerstag wird es wechselhaft bei rund 25 Grad. Und auch danach geht's, ja, eher bewölkt weiter, immer mal wieder Schauer und Gewitter.
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18: Mit Schari Golla. Die mögliche Gefahr durch Weltkriegsmunition bleibt auch Jahrzehnte nach dem Krieg in der Region bestehen. Darauf macht das Innenministerium aufmerksam. Allein im vergangenen Jahr wurden in Bayern mehr als 100 Tonnen Kampfmittel beseitigt, darunter auch 28 Blindgänger. 5 davon wurden in Unterfranken gefunden, in Wartmannsroth und Sulzheim. Wer einen verdächtigen Gegenstand entdeckt, sollte ihn nicht anfassen und stattdessen sofort die Polizei verständigen. Auch Würzburg war im Weltkrieg besonders stark bombardiert worden. Hitze macht auch den Straßenbahngleisen in Würzburg ordentlich zu schaffen. Deshalb testet die WVV ab heute in der Zellerau ein neues Material. An der Haltestelle Wörthstraße ist ein elastischer und hitzebeständiger 2-Komponenten-Kaltverguss eingebaut worden. Im Juni hatte starke Hitze bereits für Schäden an den Gleisen und für Ausfälle im Straßenbahnverkehr gesorgt. Ein aufmerksamer Zeuge hat in Gaukönigshofen einen 19-Jährigen auf frischer Tat ertappt. Der Mann wurde gestern Nachmittag dabei beobachtet, wie er ein Kennzeichen abmontierte und an einem anderen Auto wieder angebracht hat. Kurz darauf konnte die Polizei ihn stoppen. Dabei kam heraus, der 19-Jährige

0: hatte keinen Führerschein und war mit einem nicht versicherten Auto unterwegs. Jetzt ermittelt die Polizei wegen mehrerer Straftaten. Ob Arbeitszeugnis, Weiterbildung oder Onboarding. Personalabteilungen setzen immer häufiger auf künstliche Intelligenz. Eine Bitkom-Umfrage zeigt, jedes siebte Unternehmen nutzt entsprechende Anwendungen. Am häufigsten kommt KI bei Weiterbildungen zum Einsatz, immer öfter aber auch bei Einarbeitung von Kolleginnen und Kollegen.
1: Vielen Dank, Shari Goller. Ihr könnt alle Nachrichten aus der Region nochmal nachlesen auf meinscharivari.de.
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1: 17.32 Uhr und es geht auf die A7 Würzburg Richtung Ulm zwischen Würzburg-Estenfeld und Kreuzbiebel. Ried-Reifenteile auf der Fahrbahn, der Standstreifen ist derweil erstmal blockiert. Und es gab einen Unfall Würzburg-Pfalz-Hüchheimer Straße, Stadt einwärts. Dort dauert es teilweise mal ein bisschen länger. Und ansonsten sind es jetzt gerade nur noch Blitzer in Randersacker, Gerbrunner Straße und in Würzburg in der Oberdürbacher Straße bergab. Hier sind 30 erlaubt.
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0: Einer ihrer erfolgreichsten Klassiker, Axl Rose und Slash hier bei Guns N' Roses. November Rain, das ist Charivari am Dienstagnachmittag. Den November Rain, den haben wir jetzt schon mal vorgezogen auf den August. Heute eher schlechtes Wetter, trotzdem haben wir noch Sommerferien und die Kinder in der Region, die machen alles Mögliche und sind fleißig am Unternehmen. Wir haben aber euch gefragt in Mainfranken bei den Kindern, was unternehmt ihr oder was habt ihr schon gemacht bis jetzt?
1: Ich war schon auf Fußballcamp in Neusis 5 Tage und ich gehe in Urlaub nach Elmau.
2: Ich war schon auf Reiterferien und wir gehen noch in der 6. Woche nach Ägypten.
3: Ich war in Herpa, das Kultzeitlager, und wir gehen noch in die Therme, Erding.
4: Ich war auch auf Kultzeitlager Herpa und wir fliegen noch auf Korfu.
5: Ich habe im Garten schon gezeltet und ich gehe noch in Urlaub.
6: Ich war in den Reiterferien in Reiterhof Drechsler und wir gehen noch in Urlaub nach Österreich und Italien.
0: Wahnsinn, das klingt ja wirklich alles total traumhaft. Eins ist mir jetzt besonders hängen geblieben, im Garten gezeltet. Das habe ich früher als Kind auch immer sehr gerne gemacht. Jetzt kommt es, glaube ich, ein bisschen komisch, also würde ich lassen. Aber natürlich viel Spaß allen, die das können, und natürlich viel Spaß bei allem, was ihr in den Ferien noch so alles unternehmt.

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11: 20 Grad nach wie vor heute, also die Temperatur, die bleiben auf jeden Fall schon mal stabil, zum Beispiel bei euch in Rottendorf sowie in Würzburg am Stift Haug. Trotzdem, es geht natürlich noch nach unten heute Nacht, allerdings natürlich im Vergleich nur moderat. Wir landen dann bei mindestens 15 Grad, dazu wird es auch trockener, heißt morgen scheint häufiger die Sonne als heute, ab Donnerstag dann aber wieder wechselhaft bei rund 25 Grad. Auch hier kommen dann wieder Schauer und Gewitter durch Mainfranken.
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12: Ich bin Stefan Schulz. Der Pilotenverband Vereinigung Cockpit fordert einheitliche Standards zur Drohnenerkennung an Flughäfen. Laut Verband liegt das größte Problem nicht in der Abwehr von Drohnen, sondern darin, sie rechtzeitig zu erkennen. Thomas Brock berichtet.
13: Beim bislang spektakulärsten Fall war Anfang August am Flughafen Leipzig eine mit Sprengstoff bestückte Drohne entdeckt worden. Seitdem wird viel über Abwehr diskutiert. Die Piloten fordern aber auch eine bessere Technik, um Drohnen möglichst schnell zu erkennen. Außerdem wollen die Piloten in den Gremien vertreten sein, wo über Reaktionen entschieden wird. Denn der Abschuss einer Drohne etwa kann am Ende gefährlicher sein als die Drohne selbst.
12: In Kochstedt in Sachsen-Anhalt soll genau das erforscht werden, also wie sich Drohnen besser erkennen und abwehren lassen. Innenminister Dobrindt hat dort ein Zentrum dafür eröffnet. Der CSU-Politiker sprach von einem Wettrüsten mit feindlichen Mächten bei der Drohnentechnologie. Er fügte hinzu, Deutschland erhöhe damit seine Schlagkraft gegen feindliche Drohnen deutlich. Nach dem beinahe Unfall am Münchner Flughafen am Samstag wird ein weiterer Zwischenfall gemeldet. Allerdings scheint dieser harmloser zu sein. Ein Airbus 380 setzte bei einer Landung gestern zu früh auf, sodass an der Startbahn die Beleuchtung beschädigt wurde. Den 350 Menschen an Bord passierte nichts. Beim ersten Vorfall eines Flugzeugs aus Vietnam gab es Probleme beim Start. Bayern schließt nach und nach seine Asylunterkünfte. Seit Sommer letzten Jahres sind nach Angaben von Innenminister Herrmann knapp 20.000 Plätze abgebaut worden. Grund sei der deutliche Rückgang von Asylsuchenden, gerade aus Syrien. Der Bayerische Flüchtlingsrat kritisiert die Schließungen. Mit dieser Politik werde der Grundstein für die nächste Unterbringungskrise gelegt, heißt es. Obwohl es zuletzt mehr Genehmigungen für den Bau von Wohnungen gegeben hat, bremst der Mieterbund dennoch die Euphorie. Dort spricht Präsidentin Weber-Moritz von einem guten Signal, aber nicht von einer Trendwende. Von Genehmigung bis Fertigstellung sei es ein weiter Weg, zudem brauche es vor allem bezahlbaren Wohnraum. Und aktuell befinden sich noch rund 700.

0: 160.000 Wohnungen im Bau.
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2: Wenn ein Notruf bei der integrierten Leitstelle eingeht, zählt oft jede Sekunde. In Würzburg werden die dafür zuständigen Disponenten künftig direkt ausgebildet. Zwei Azubis starten im September ihre Ausbildung in der integrierten Leitstelle. Würzburg ist damit die erste Leitstelle in ganz Unterfranken, die diesen Ausbildungsberuf anbietet. Die Ausbildung soll den Nachwuchs langfristig sichern. Rund 400 Gramm Cannabis im Auto und keinen Führerschein. Ein 23-Jähriger ist gestern Abend auf der A3 vor der Polizei geflüchtet. Dabei soll er andere Verkehrsteilnehmer gefährdet haben. Bei der Talbrücke Heidingsfeld krachte er schließlich in das Auto einer 34-Jährigen, die wiederum anschließend gegen einen LKW-Anhänger prallte. Jetzt sucht die Polizei nach Zeugen und gefährdeten Autofahrern.
3: Vielen Dank, Shari Goller. Wie ihr der Polizei helfen könnt, das erfahrt ihr auf meinscharivari.de.
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3: Um 18 Uhr und 3 Minuten und es geht nach Würzburg an den Berliner Ring. Die Ausfahrt zur Schweinfurter Straße ist im Moment gesperrt, beziehungsweise zwei Spuren sind dort gesperrt. Ansonsten haben wir nur noch Blitzer, ist auch nur noch einer und der steht ebenfalls in Würzburg in der Oberdürbacher Straße bergab auf Höhe vom Zimzum. Hier sind 30 erlaubt. Und falls ihr noch was gesehen habt, dann wie immer gerne reinmelden, kostenlos natürlich. Das geht über die 0800 30 80 700. Und damit gute Fahrt.
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3: Und Katrina and the Waves mit einer guten Idee, die wir dann vielleicht morgen umsetzen können. Walking on Sunshine, schönen Dienstagabend.

0: Roxette hier am Dienstagabend, ihr hört Charivari. Das sind die Klassiker unserer Zeit beim Radio von hier in dieser Ferienwoche natürlich wieder. Die Kinder, die sind zu Hause oder mit euch im Urlaub. Ja, und wenn es dann doch mal regnet, so wie heute, was unternehmen die dann? Wir haben mal gefragt, was es da für Möglichkeiten gibt.
1: Es gibt sehr viel, das man zu Hause machen kann. Man kann Brettspiele und Kartenspiele spielen. Man kann auch an schlechten Tagen was anschauen.
2: Ins Schwimmbad gehen.
3: Wenn man jetzt so ein Gerät hat, Tablet oder Handy, kann man jetzt halt mal alle Apps, die man halt eigentlich gar nicht braucht, auch mal löschen.
4: Man könnte eventuell auch was basteln oder malen, was lesen.
5: In Indoor-Spielplätze gehen oder auch ganz einfach in den Süden verreisen.
0: Ja, das wäre natürlich das Allereinfachste und Schönste, aber natürlich gibt es auch hier in der Region jede Menge zu unternehmen. Ihr könnt gerne auch mal vorbeischauen auf meinscharivari.de in unseren Veranstaltungstipps im Kalender. Da gibt es jede Menge Ideen für euch. Und ansonsten macht ja so ein Matschtag auch nichts, oder? Dann können wir ein bisschen im Matsch rumspringen, freut sich auch die Mama. Und ich glaube, am Ende sind dann alle glücklich. Aber nicht übertreiben natürlich.

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10: Ja, die 20 Grad, die halten wir heute auf jeden Fall auch jetzt am Abend noch. Wir haben 6:30 und wir messen sie in Esselbach sowie in Würzburg am Hauptbahnhof heute Nacht dann 18 bis 15 Grad. Morgen sehen wir häufiger die Sonne, ab Donnerstag ist es dann aber wieder wechselhaft. Das heißt, die Schauer kommen zurück, auch mit ein paar Gewittern im Gepäck. Das Ganze bei rund 25 Grad.
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11: Mit Schari Golla. Der warme Sommer hat viele Menschen in die Freibäder in der Region gelockt und sorgt dort auch für hohe Besucherzahlen. In Würzburg wurden im Dallenbergbad im Vergleich zum Vorjahr schon jetzt etwa 30.000 Gäste mehr gezählt. Das Geisbergbad in Veitshöchheim verzeichnete rund 40% mehr Besucher. Und auch die Freibäder in Schweinfurt und Bad Neustadt melden gute Zahlen und sind zufrieden. In Karlstadt gibt es sogar ein Rekordjahr. Straßenbahngleise sollen in Würzburg künftig besser mit großer Hitze klarkommen. Die BVV hat deshalb heute einen Test in der Zellerau gestartet. An der Haltestelle Wörthstraße kommt ein neues, besonders elastisches und hitzebeständiges Material zum Einsatz. Hintergrund sind zunehmende Wetterextreme. Erst im Juni hatte Hitze für Schäden und Ausfälle bei den Strabas gesorgt. Der Einbau wurde heute begonnen, weil wegen einer Baustelle keine Strabas in die Zellerau fahren. Schon wieder haben in der Region Fahrraddiebe zugeschlagen und das gleich mehrfach. In Würzburg, Kitzingen und Iphofen wurden in den letzten Tagen 3 Räder geklaut. In der Sanderau verschwand ein graues E-Bike aus einem Hinterhof. In Kitzingen ein schwarz-blaues Mountainbike am Bahnhof. In Iphofen wurde ein graublaues Mountainbike aus einem Carport geklaut. Die Polizei ermittelt und sucht nach Zeugen. Die deutsche Wirtschaft wird sich trotz Iran-Krieg und Niedrigwasser erholen. Davon geht der Bundesverband der Volksbanken und Raiffeisenbanken aus. Statt 0,5% Wachstum wird ein doppelt so hohes Wachstum des Bruttoinlandsprodukts erwartet. Gleichzeitig rechnen die Fachleute mit einer relativ hohen Inflation von rund 3%. Vor allem Energie und Transport schlagen zu Buche.
10: Vielen Dank, Schari Golla. Alle Infos aus der Region lest ihr natürlich wie gewohnt nach im Netz auf meinscharivari.de.
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10: Um 18.32 Uhr und es geht auf die A3 Würzburg Richtung Frankfurt zwischen Bessenbach-Walterschaff und Hößbach ein Pannen-LKW, demnach Standstreifen blockiert. Und ansonsten ist noch ein Blitzer übrig, der steht in Würzburg-Oberdürbacher Straße bergab auf Höhe vom Zimzom. Hier sind 30 erlaubt.

0: Mr. Big mit Wild World hier bei Charivari. Das ist euer Dienstagabend, jetzt im Sommer, auch wenn es im Moment nicht so aussieht. Ja, ist ein bisschen trüb, aber trotzdem haben wir noch August. Und diese Sommerzeit ist auch die Zeit der Feste und Kirchweihen. In Rieneck beispielsweise geht heute nach ganzen 4 Tagen die Kirb zu Ende, so heißt ja die Kirchweih dort. Und da wird tatsächlich auch noch die Hex verbrannt. Jetzt bin ich da erstmal schon zusammengezuckt, als ich es gesehen habe. Hexenverbrennung ist schon eine Weile her. Im Spessart noch Tradition. Nein, natürlich nicht. Tina Panzer aus dem Charivari-Team kommt ja aus dem Eck. Was hat mit dieser Hex auf sich?
1: Gleich vorneweg, die Hexverbrennung hat nichts mit der Hexenverfolgung zu tun, bei der früher meist Frauen auf den Scheiterhaufen verbrannt wurden. Sondern in Rieneck wird seit dem Mittelalter symbolisch die Kirb verbrannt. Und zwar in Form einer großen Strohpuppe, die Kirbhex. Traditionell wird diese Puppe von dem Brautpaar gefertigt, das als letztes vor der Kirb geheiratet hat. Heute Abend wird die Hex dann zunächst am Parkplatz getauft, und zwar auf den Hausnamen des Brautpaares. Dann zieht der Zug zum Festplatz und dort wird sie dann verbrannt. Damit ist die Kirb in Rieneck offiziell zu Grabe getragen. Man gönnt sich zum Ausklang noch 1 oder 2 Bierchen, aber dann ist das Fest vorbei.
0: Ja, danke schön, Tina, für die Aufklärung. Also halb so wild alles. Es geht tatsächlich natürlich nicht um die Hexenverbrennung, da bei der Rienecker Kirb. Ihr könnt auch noch vorbeischauen heute Abend und euch das live anschauen. Ich glaube, gerade heute, wo nicht ganz so viel Sonne da ist, ist das ein eindrucksvolles Erlebnis. Los geht's um 20.30 Uhr.

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9: Ja, so langsam wird's trockener, auch wenn es noch stark bewölkt ist. Heute Nacht auf jeden Fall dann erstmal kein großartiger Regen bei 18 bis 15 Grad. Zumindest lässt danach, sagen wir es mal so. Morgen dann am Mittwoch häufiger die Sonne. Ab Donnerstag wieder wechselhafter bei rund 25 Grad.
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10: Ich bin Joshua Heise. Deutschland stärkt seine Drohnenabwehr. Dazu gibt es nun ein neues Forschungszentrum in Sachsen-Anhalt in Kochstedt. Bundesinnenminister Dobrindt sagte bei der Eröffnung, es gehe darum, sich in einem Schattenkrieg zu behaupten. Claudia Wächter berichtet.
11: Dieser Schattenkrieg ist eine dunkle Bedrohung, warnt Dobrindt. Aber der Tag heute sei bedeutend, denn man verstärke endlich die Schlagkraft gegen angreifende Drohnen, gegen eine hybride Bedrohung. Konkret geht es in dem Zentrum um die Fragen, wie erkennt man Drohnen, ortet sie und vor allem, wie holt man sie schnell vom Himmel?
10: Die Kontrollen an den deutschen Außengrenzen sollen um ein weiteres halbes Jahr verlängert werden. Innenminister Dobrindt hat den Schritt offiziell bei der EU-Kommission angemeldet. Die Lage an Europas Außengrenzen zeige, dass zum Zurückdrängen der illegalen Migration weiterhin Kontrollen benötigt würden, sagte Dobrindt der Bild-Zeitung. Letzten Monat waren zehntausende Migranten in die spanische Exklave Ceuta gekommen. Im Münchner Stadtteil Schwabing läuft zurzeit ein Großeinsatz der Polizei. Den Angaben zufolge hatten mehrere Anwohner die Behörden verständigt, nachdem eine verdächtige Person mit einer Schusswaffe im Bereich des Kurfürstenplatzes gesichtet wurde. Die Polizei hat den Mann angeschossen, er wird ins Krankenhaus gebracht. Die Straßen in der Gegend sind vorerst gesperrt, die genauen Umstände sind noch unklar. Finanzminister Klingbeil hat die Kritik von CDU und CSU an seiner Steuerreform zurückgewiesen. Die Unionschefs Merz und Söder hätten die Pläne im Koalitionsausschuss mitentschieden, so der SPD-Vorsitzende. Der Entwurf sieht Entlastungen von rund 10 Milliarden Euro jährlich vor, vor allem für kleine und mittlere Einkommen. Eine Familie mit 2 Kindern solle dadurch etwa 600 Euro im Jahr sparen.
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12: In den Böden in Unterfranken schlummern immer noch Altlasten des Zweiten Weltkriegs wie Munition und Blindgänger. Davor warnt Bayerns Innenminister Herrmann. Vor allem die Städte Würzburg, München, Nürnberg und Augsburg gelten als belastet. Unterfrankenweit wurden letztes Jahr 5 Blindgängerbomben entschärft. 2 in Wartmannsroth im Kreis Bad Kissingen und 3 in Sulzheim im Kreis Schweinfurt. Sommerferien heißt im Landkreis Würzburg. Bauen, werkeln und eigene Hüttendörfer errichten. Nirgendwo in Bayern gibt es so viele Abenteuerspielplätze wie hier. Das hat das Landratsamt mitgeteilt. Von den 69 Plätzen im Freistaat liegen 22 im Landkreis Würzburg. Und auch pro Kind ist der Kreis Spitzenreiter. Auf 10.000 junge Menschen kommen 11,7 Plätze.
9: Dankeschön, Schari Golla, für diese Infos. Alle Nachrichten aus der Region könnt ihr natürlich nachlesen in der Charivari.
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9: Servus Autofahrer, den gibt's um kurz nach 7 für euch und da ist im Moment nichts mehr los in der Region, weder in Würzburg noch in den Landkreisen. Deswegen auf jeden Fall eine gute Fahrt und sollte euch noch was auffallen, dann meldet's gerne rein über die 0800 30 80 700.
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9: Schönen Abend.

0: Mike and the Mechanics an diesem schönen Dienstagabend. Ihr hört Charivari mit den Klassikern unserer Zeit. Und für alle, die heute mal in der Würzburger Wörthstraße unterwegs waren, hat sich da wohl ja doch ein komisches Bild geboten. Denn dort hat die WVV die Fugen der Straßenbahnschienen rausgeholt. Klingt jetzt total komisch. Warum das Ganze also? Cornelia Wagner von der WVV erklärt's.
1: Bei der ersten großen Hitzewelle im Juni gab es in verschiedenen Städten in Deutschland Probleme am Schienennetz durch das verflüssigte Bitumen. Also das ist diese Füllmasse an den Schienen. Das hat die Schienen verklebt und hat die Straßenbahnen verklebt. Und es hat dann sehr lange gedauert, bis man das wieder gereinigt hat. Wir haben in Würzburg sehr vorausschauend gehandelt und haben sofort bemerkt, dass wir hier die Straßenbahn nicht mehr fahren lassen können an einigen Bereichen im Grumbühl und in der Zellerau.
0: Ja, und jetzt gibt es eben die neue Masse, die hitzefester sein soll. Derweil ist das jetzt erstmal nur ein Test.
1: Wir machen jetzt erstmal hier so eine kleine Teststrecke. Das sind ungefähr 50 Meter eben entlang der Haltestelle Wörthstraße, wo wir dieses neue Material testen. Es ist nicht geplant, das jetzt fürs ganze Schienennetz auszuweiten, aber langfristig kann man auf jeden Fall dann mal schauen, wie sich das bewährt.
0: Ja, und wie das Ganze aussieht, also dieser Vorgang, das rauszunehmen, das könnt ihr auf der Charivari Instagram-Seite euch anschauen. Da gibt es nämlich ein Video und alle Infos zum Austausch dieser Straßenbahnmasse, Schienenmasse, wie auch immer wir das genau nennen, das gibt's auf meinscharivari.de in den Nachrichten aus Mainfranken. Also gerne mal vorbeischauen.

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9: Ja, und alle, die heute noch nasse Füße bekommen haben, heute Nacht wird's trockener bei 18 bis 15 Grad, morgen dann mehr Sonne und der Regen kehrt dann erst ab dem Donnerstag zurück. Dann verfolgt uns aber auch für den Rest der Woche voraussichtlich das Ganze bei rund 25 Grad, also wärmer als jetzt, mit 20 Grad in Zellingen sowie in Würzburg am Alten Kranen.
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9: Gleich haben wir 19:30, Servus auf die Straßen und auf der A3 Frankfurt Richtung Würzburg haben wir auf Höhe Hößbach Gegenstände auf der linken Spur, hier also besondere Vorsicht. Ansonsten ist zum Glück aber nichts mehr los. Ich wünsche euch eine gute Fahrt. Ciao.

0: Das ist Elton John hier bei Charivari an eurem schönen Dienstagabend. Wir haben immer noch Urlaubszeit und während hier in Mainfranken ausnahmsweise mal der Regen fällt, genießt ihr vielleicht die Zeit am Strand und danach bei einem schönen Abendessen auch die lokalen Spezialitäten. Wir wollten von euch mal wissen, was esst ihr eigentlich am liebsten in eurem Urlaub?
1: In Griechenland ist es Moussaka, in Italien Spaghetti Carbonara, vorher eine Minestrone und danach ein Tiramisu, das wäre natürlich super.
2: Tzatziki, in Ägypten Reisgerichte mit den tollen Gewürzen.
3: Wenn ich an meinen letzten Urlaub auf Mallorca denke, muss ich immer an die frisch gegrillten grünen Pimentos denken. Die waren so lecker.
0: Ja, also ich merke schon, ich kriege auch total Hunger. Ich glaube, ich muss jetzt auch mal so langsam Richtung Feierabend starten und vielleicht kriege ich ja auch irgendwas davon noch unter bei mir heute. In jedem Fall wünsche ich euch einen schönen Abend, hoffentlich auch mit leckerem Essen und natürlich auch mit den Klassikern unserer Zeit, wie diesem hier von Prince und später natürlich wie gewohnt die 80er ab 8. Einen schönen Dienstag.

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12: Ich bin Joshua Heise. Die Kontrollen an den deutschen Außengrenzen sollen um ein weiteres halbes Jahr bis Mitte März verlängert werden. Das hat Bundesinnenminister Dobrindt jetzt offiziell bei der EU-Kommission angemeldet. Thomas Brockt berichtet.
13: Eigentlich sollen im Schengen-Raum die Grenzen offen sein. Doch schon seit 2 Jahren gilt das für die deutschen Außengrenzen nicht mehr. Kritik daran gibt es immer wieder. Doch jetzt kommt, wenn die EU-Kommission nicht widerspricht, die nächste Verlängerung. Innenminister Dobrindt hatte das schon vor kurzem angekündigt. Nach dem Massenansturm von Migranten auf die spanische Exklave Ceuta in Nordafrika.
12: Obwohl es zuletzt mehr Genehmigungen für den Bau von Wohnungen gegeben hat, bremst der Mieterbund dennoch die Euphorie. Dort spricht Präsidentin Weber-Moritz von einem guten Signal, aber nicht von einer Trendwende. Von Genehmigung bis Fertigstellung sei es ein weiter Weg. Zudem brauche es vor allem bezahlbaren Wohnraum und aktuell befänden sich noch rund 760.000 Wohnungen im Bau. Bei einem Polizeieinsatz in München-Schwabing hat ein Beamter einen Schuss abgegeben. Nach Behördenangaben ist ein Mensch daraufhin schwer verletzt ins Krankenhaus gekommen. Der Bereich ist weiträumig abgesperrt, die Tram fährt nicht. Warum geschossen wurde, ist noch unklar. Wie bei jedem Schusswaffeneinsatz der Polizei üblich, ermittelt auch das Landeskriminalamt. Im Hohenfenn in Belgien kämpft die Feuerwehr weiter gegen die Flammen. Damit diese nicht auf deutsches Gebiet übergreifen, werden Brandschneisen geschlagen. Das Feuer ist laut belgischem Innenministerium weitgehend gestoppt. Nur eine Brandfront in unwegsamem Gelände lässt sich vom Boden aus nicht bekämpfen. Problem: Löschflugzeuge können wegen Regens und Bewölkung nicht fliegen.

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2: Ich bin Joshua Heise. Der CO2-Preis muss Firmen so sehr wehtun, dass sie lieber in klimafreundliche Projekte investieren. Das zeigt eine Umfrage des IFO-Instituts. Demnach müsste der Preis pro Tonne CO2 fast doppelt so hoch sein wie bisher. Doch die EU-Kommission und Bundeswirtschaftsministerin Reiche wollen den Emissionshandel weiter abschwächen. Damit würde der Anreiz, klimafreundlich zu investieren, quasi wegfallen. Wieder ein Zwischenfall am Münchner Flughafen. Gestern Abend ist ein Flugzeug zu früh aufgesetzt und hat dabei die Beleuchtung der Landebahn beschädigt. Das hat die Lufthansa jetzt bestätigt. Alle 351 Passagiere blieben unverletzt. Mehr dazu von Pia Wegner.
3: Wieso der Airbus zu früh aufgesetzt hat, ist bislang unklar. Die Bundesstelle für Flugunfalluntersuchung hat sich der Sache angenommen. Erst am Samstag war eine Boeing der Fluggesellschaft Vietnam Airlines beim Start über das Bahnende hinausgefahren, weil sie zu langsam war. Das Flugzeug konnte zwar gerade noch so abheben, musste aber 2 Stunden später beschädigt wieder in München landen.
2: In München-Schwabing läuft aktuell ein Polizeieinsatz. Nachdem eine verdächtige Person mit einem pistolenähnlichen Gegenstand gemeldet wurde, rückten die Beamten an. Einer von ihnen gab wohl auch einen Schuss ab und verletzte den mutmaßlichen Verdächtigen. Der Mann wurde schwer verletzt ins Krankenhaus gebracht. Die Gegend ist weiträumig abgeriegelt. Weil ein Polizist geschossen hat, ermittelt auch das LKA. Deutschland muss feuchter werden, so fordern es die beiden Umweltschutzverbände NABU und BUND. Hintergrund sind die schweren Wald- und Moorbrände im Hürtgenwald und im Hohenfenn nahe der belgisch-deutschen Grenze. Die Verbände betonen, wenn trockengelegte Moore, Wälder und Auen schnell wieder vernässt werden, schützt das nicht nur gegen Brände, sondern auch vor Dürre, Hitze und Starkregen.
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5: Guten Abend, liebe Klassikfreunde aus Würzburg, Gemünden, Kitzingen, Karlstadt, Lohr, Marktheidenfeld, Ochsenfurt und wo auch immer in jeder schönen Ecke Mainfrankens. Es begrüßt Sie auch heute Abend ganz herzlich Ihr Blagoj Apostolow. Radio Opera, 5-mal in der Woche, Sonntag bis Donnerstag um 21 Uhr hier auf Charivari. Und nun viel Spaß mit der heutigen Sendung. Wer in lauen Nächten zu dem eigentümlich schimmernden Erdtrabanten hinaufsieht, denkt dabei sicher in den seltensten Fällen an naturwissenschaftliche Fortschritte. Der Mond ist auch heute noch der romantische Weggefährte einsamer Nachtschwärmer geblieben, der er immer war. Ihm verdanken ganze Generationen von Dichtern, Malern und Musikern ihre wichtigsten Inspirationen. Kein anderer Himmelskörper ist öfter und intensiver von Liedkomponisten besungen worden als er. Es ist, als hätten die sensiblen Künstlerseelen schon immer gewusst, welch wundersame Einflüsse er auf das irdische Leben hat. Radio Opera begleitet Sie heute während einer Mondpromenade. Andrea Bocelli und Helen Schneider öffnen uns die Türe zum Palazzo dell'Amore von Eberhard Schöner. La Luna.

Füllest wieder Busch und Tal, still mit Nebelglanz, lösest endlich auch einmal meine Seele ganz, breitest über mein Gefild lindernd deinen Blick, wie des Freundes Auge mild über mein Geschick. Jeden Nachklang fühlt mein Herz froh und trüber Zeit, wandle zwischen Freud und Schmerz in der Einsamkeit. Fließe, fließe, lieber Fluss, nimmer werd ich froh, so verrauschte Scherz und Kuss und die Treue so. Ich besaß es doch einmal, was so köstlich ist, dass man doch zu seiner Qual nimmer es vergisst. Rausche Fluss, das Tal entlang, ohne Rast und Ruh, rausche, flüstre meinem Sang Melodien zu, wenn du in der Winternacht wütend überschwillst oder um die Frühlingspracht jung

Der Knospen quillst. Selig, wer sich vor der Welt ohne Hass verschließt, einen Freund am Busen hält und mit dem genießt, was von Menschen nicht gewusst oder nicht bedacht durch das Labyrinth der Brust wandelt in der Nacht.

La Luna, Montserrat Caballé sang Hijo de la Luna von José María Cano. Eines der schönsten Mondlieder befindet sich übrigens nicht in einem Liederbuch, sondern in einer Opernpartitur Antonin Dvoráks. Es ist das Lied der Rusalka, einer Wassernixe, die im Reich der Menschen nur Enttäuschungen erlebt. Schließlich zieht sie sich an ihren einsamen See zurück und singt, in den Ästen einer Trauerweide sitzend, zur Harfe ihr Lied an den Mond. Eine der ergreifendsten Klagen voller melodischer Schönheit. Leontine Preiss ist heute Abend unsere Rusalka.

Radio Opera begleitet sich heute bei einer Mondpromenade. Ein ganz eigenes Kapitel ist die Verbindung des Mondscheins mit dem sanft angeschlagenen Klavier. Ludwig van Beethoven hat diese Assoziation in seiner bekannten Mondscheinsonate als erster heraufbeschworen. Wir hören Evgeny Kissin.

So hörte Ludwig van Beethoven den Mond, Evgeny Kissin. Der Mond ist das wichtigste Symbol der Romantiker. Zaubernächte in seinem fahlen Licht sind beliebte Szenerien der romantischen Dichter. Und so ist es kein Wunder,

das Lied »Mondnacht« von Robert Schumann nach einem Gedicht von Josef von Eichendorff als eines der schönsten Stücke der klassischen Musik überhaupt gilt. Thomas Quasthoff wird begleitet von Roberto Sidom.

in blutrot dort der Horizont gebiert, der aus der Hölle großen Schlünden steigt, sein Purpurhaupt mit Wolken schwarz verziert, wie um der Götter Stirn Akanthus schweigt. Er setzt den großen goldenen Fuß voran und spannt die breite Brust wie ein Athlet, und wie ein Partherfürst zieht er bergan, des Schläfe goldenes Gelock umweht. Hoch über Sardes und der schwarzen Nacht, auf Silbertürmen und der Zinnenmeer, wo mit Posaunen schon der Wächter wacht, der ruft vom Pontos bald den Morgen her. Zu seinem Fuße schlummert Asia weit im blauen Schatten unterm Ararat. Des Schneehaupt schimmert durch die Einsamkeit, bis wo Arabien

Wer in das weiche Bad der Meere mit den weißen Füßen steigt und fern im Süden wie ein großer Schwan sein Haupt der Sirius auf die Wasser neigt und singend schwimmt hinab den Ozean. Mit großen Brücken, blau wie blanker Stahl, mit Mauern, weiß wie Marmor, ruhet aus die große Ninive im schwarzen Tal, und wenig Fackeln werfen noch hinaus ihr Licht, wie Speere weit, wo dunkel braust der Euphrat, der sein Haupt in Wüsten taucht. Die Susa ruht, um ihre Stirne saust ein Schwarm von Träumen, die vom Wein noch raucht. Hoch auf der Kuppel, auf dem dunklen Strom, belauscht allein der bösen Sternebahn im weißem Faltenkleid ein Astronom, der neigt sein Szepter dem Aldebaran, der mit dem Monde kämpft um weißen Glanz, wo ewig strahlt die Nacht und ferne stehen am Wüstenrand im blauen Lichte ganz einsame Brunnen und die Winde wehen, Ölwälder fern um leere Tempel lind. Ein See von Silber und in schmaler Schlucht uralter Berge tief im Grunde rinnt ein Wasser sanft um dunkler Ulmenbucht.

Die zauberhaften Finger von Alexis Weissenberg haben den Mund von Claude Debussy abgetastet. Clair de Lune. Ein Clair de Lune hat uns aus Hector Berlioz geschenkt in seinem Werk Les Nuits d'été. Die bulgarische Mezzosopranistin Veselina Kazarova tastet sich langsam heran.

Ah, der Mond, unsere zauberhafte Nachtlampe, die Ruhe und Nostalgie streut und unzählige Märchengestalten auf ihrem Weg zu den Zauberbergen führt. Radio Opera begleitet sie heute Abend während einer musikalischen Mondpromenade. Kalaf, der persische Prinz, hat es geschafft, die drei Rätsel der Prinzessin Turandot zu lösen und somit diese heiraten darf. Turandot ist überwältigt vom unerwarteten Sieg des Fremden. Ihr Stolz erstickt die Gefühle und Kalaf gewährt eine letzte Chance. Wenn Turandot ihm bis zum Morgengrauen seinen Namen nennt, dann wolle er sterben. Eine turbulente Nacht, in welcher die Untertanen eifrig nach dem Fremdlingsnamen suchen. Und wo ist der Mond? Versteckt hinter dicken Wolken. Perché tarda la luna? Warum verspätet sich der Mond? Singt der Chor in Puccinis Oper Turandot, voll Mystik und banger Erwartung.

0: Und das war Radio Opera am Dienstagabend. Unsere nächste Sendung ist am kommenden Sonntag. Da sprechen wir von Zara Leander. Kann die Liebe Sünde sein? Seien Sie wieder dabei. Nein, die Liebe ist keine Sünde. Die Liebe ist ein Gottesgeschenk.
1: 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Bis zum nächsten Mal, alles Gute, Ihr Blagoj Apostolov.

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1: Heute Nacht, da lockern die Wolken nach letzten Schauern etwas auf. Die Temperaturen sinken auf 18 bis 15 Grad. Aktuell in Steinfeld im Landkreis Main-Spessart, da hat es noch 18 Grad. Und in Würzburg an der Talavera noch knapp 20 Grad. Der Charivari-Wettertrend. Morgen kommt es vorübergehend mal zu etwas Sonnenschein. In der zweiten Tageshälfte gibt es dann aber wieder mehr Wolken und ein paar Schauer. Die Höchstwerte 24 bis 27 Grad. Am Donnerstag bis ins Wochenende wechseln sich sonnige Phasen und einige Schauer und Gewitter ab. Am meisten Sonne bekommen wir voraussichtlich am Freitag und Samstag, die Temperaturen so um die 25 Grad.
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2: Ich bin Joshua Heise. Der CO2-Preis muss Firmen so sehr wehtun, dass sie lieber in klimafreundliche Projekte investieren. Das zeigt eine Umfrage des IFO-Instituts. Demnach müsste der Preis pro Tonne CO2 fast doppelt so hoch sein wie bisher. Doch die EU-Kommission und Bundeswirtschaftsministerin Reiche wollen den Emissionshandel weiter abschwächen. Damit würde der Anreiz, klimafreundlich zu investieren, quasi wegfallen. Wieder ein Zwischenfall am Münchner Flughafen. Gestern Abend ist ein Flugzeug zu früh aufgesetzt und hat dabei die Beleuchtung der Landebahn beschädigt. Das hat die Lufthansa jetzt bestätigt. Alle 351 Passagiere blieben unverletzt. Mehr dazu von Pia Wegner.
3: Wieso der Airbus zu früh aufgesetzt hat, ist bislang unklar. Die Bundesstelle für Flugunfalluntersuchung hat sich der Sache angenommen. Erst am Samstag war eine Boeing der Fluggesellschaft Vietnam Airlines beim Start über das Bahnende hinausgefahren, weil sie zu langsam war. Das Flugzeug konnte zwar gerade noch so abheben, musste aber 2 Stunden später beschädigt wieder in München landen.
2: In München-Schwabing läuft aktuell ein Polizeieinsatz. Nachdem eine verdächtige Person mit einem pistolenähnlichen Gegenstand gemeldet wurde, rückten die Beamten an. Einer von ihnen gab wohl auch einen Schuss ab und verletzte den mutmaßlichen Verdächtigen. Der Mann wurde schwer verletzt ins Krankenhaus gebracht. Die Gegend ist weiträumig abgeriegelt. Weil ein Polizist geschossen hat, ermittelt auch das LKA. Deutschland muss feuchter werden, so fordern es die beiden Umweltschutzverbände NABU und BUND. Hintergrund sind die schweren Wald- und Moorbrände im Hürtgenwald und im Hohenfenn nahe der belgisch-deutschen Grenze. Die Verbände betonen, wenn trockengelegte Moore, Wälder und Auen schnell wieder vernässt werden, schützt das nicht nur gegen Brände, sondern auch vor Dürre, Hitze und Starkregen.
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1: Die A3 wird

0: Richtung Nürnberg zwischen Mainbrücke, Randersacker und Auffahrt Rottendorf ist der Seitenstreifen blockiert, Gefahr durch einen defekten LKW. Ja, und dann haben wir noch die Straßenbahn Würzburg, Linie 4, die Zellerau zwischen Hauptbahnhof und Zellerau. Da ist Schienenzusatzverkehr mit Bussen. Grund sind Bauarbeiten in der Juluspromenade, die Haltestelle Juluspromenade Ulmerhof, Kongresszentrum und Talavera. Nur stadtauswärts werden nicht angefahren. Ja, Änderungen auch bei den Nachtbussen. Ja, und dann haben wir natürlich noch im Landkreis Würzburg, Hettstadt Greusenheim ab 18.08. Ja, bis Ende Oktober Vollsperrung wegen einer Baustelle. Umleitung ist ausgeschildert. Ja, und die B19 Schweinfurt Richtung Würzburg, die Ortsdurchfahrt Essleben ist gesperrt bis zum 28. August. Und natürlich in B27, die B27 nach wie vor in Würzburg, die Brücke auf der Nordtangente, die ist in den Sommerferien komplett gesperrt. Ihr wisst ja, stadteinwärts müsst ihr an der Verzöchheimer Straße abfahren und stadtauswärts könnt ihr an der Abfahrt zur Verzöchheimer Straße herunter und auf der anderen Seite wieder auf die B27 auffahren. Wenn ihr noch etwas bemerkt, ruft uns kostenfrei an auf unserer Blitz- und Verkehrshotline, der 0800 30 80 700. Oh, yeah.
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0: Am Dienstagabend schon sind wir fast wieder mitten in der Woche. Naja, morgen werden wir dann mitten in der Woche. Ja, ich hoffe, ihr hattet einen angenehmen Tag und es hat ja jetzt mal ein bisschen abgekühlt, muss ja auch mal wieder sein. Mal gucken, ob und wie der Sommer wieder kommt oder wie er sich so hält. Jetzt aber erstmal wunderschönen guten Abend zusammen mit Lionel Richie und Say You, Say Me.

Kenya, Orinoco Flow auf Radio Charivari, eurem Radio von hier. Vorher gab es Terence Trent D'Avi und Sign Your Name. Ja, hinterlasse deinen Namen oder gib mir deinen Namen oder wie auch immer. Ja, und wenn wir schon bei Namen sind, kommen wir gleich zu den ersten Grüßen in der heutigen Ausgabe. Und die kommen von der Margarita. Die möchte ihren Nachbarn, den Dietmar, grüßen, dem es aktuell nicht so gut geht. Hat sich eine fette Sommergrippe eingefangen. Ja, und sie wünscht ihm gute Besserung. Ja, und das tun wir natürlich auch. Und dann haben wir noch von der Gabi Grüße. Die möchte ihren Schatz, den Sven, grüßen und alle, die sie kennen. Und wenn ihr wollt, dann könnt ihr natürlich

Ich auch. Wie war das wieder? Genau, ihr schickt uns entweder eine WhatsApp hier ins Studio, die Nummer gibt es auf www.meincharivari.de oder ihr ruft gleich kostenfrei ja, hier im Studio an, die 0800 30 80 700. Und jetzt haben wir Coldplay und BTS, My Universe. Yeah.

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6: In der Nacht lockern sie auf die Wolken nach letzten Schauern. Die Temperaturen sinken auf 18 bis 15 Grad. Aktuell in Wielandsheim im Landkreis Kitzingen. Da haben wir noch 17 Grad und in Würzburg am Kongresszentrum noch knapp 20 Grad. Der Charivari-Wettertrend. Morgen gibt's vorübergehend Sonne. In der zweiten Tageshälfte haben wir wieder mehr Wolken und ein paar Schauer. Die Höchstwerte erreichen 24 bis 27 Grad. Von Donnerstag bis ins Wochenende wechseln sich sonnige Phasen und einige Schauer und Gewitter ab. Die meiste Sonne, die gibt's voraussichtlich am Freitag und Samstag. Die Temperaturen pendeln so um die 25 Grad. Na, lassen wir uns mal überraschen.
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6: Da hätten wir die A7 Würzburg Richtung Fulda zwischen Dreieck Schweinfurt-Wennig und Wasserlosen hat sich ein Unfall ereignet. Der Standstreifen ist blockiert. Ja, und ansonsten habt ihr Glück, es sieht recht gut aus. Keine weiteren Störungsmeldungen aktuell. Ja, bis auf die Lokalbaustellen, aber die kennt ihr ja mittlerweile. Und wenn ihr noch etwas bemerkt, dann ruft uns kostenfrei an auf unserer Blitz- und Verkehrshotline der 0800 30 80 700. Mit Tom Böttcher. Und hier ist Cyndi Lauper, All Through the Night.

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1: Ja, das war Supertramp, Take the Long Way Home. Und vorher gab es Take That mit Back for Good. Und jetzt gibt's gleich Grüße, und zwar, es grüßt die Rike. Die Rike grüßt ihre beste Freundin, die Chrissy, und das Charivari-Team. Dankeschön. Und dann haben wir hier von vom Uwe Grüße, der möchte nämlich seine Frau, die Christiane, grüßen und ihr für 8 wunderbare Jahre danken. Außerdem hat er noch Grüße an die Nachbarn, das wäre dann der Robert und die Miriam. Ja, und ihr wisst ja, wenn ihr auch ein bisschen grüßen wollt oder noch Leute sucht, mit denen ihr was unternehmen könnt, setzt euch einfach mit uns in Verbindung, geht auch ganz schnell, entweder per WhatsApp, die Nummer gibt's auf www.meincharivari.de, oder ihr ruft kostenfrei unter der 0800 30 80 700 an. Und jetzt haben wir hier den Grönemeyer-Herbert mit Halt mich. Ja, da halten wir doch mal.

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11: In der Nacht lockern die Wolken nach letzten Schauern etwas auf. Die Temperaturen sinken auf 18 bis 15 Grad. Und aktuell in Rottendorf im Landkreis Würzburg, da haben wir 19 Grad. In Würzburg, ja, am Dom haben wir 20 Grad und der Charivari-Wettertrend. Morgen gibt es vorübergehend Sonne. In der zweiten Tageshälfte wieder mehr Wolken und ein paar Schauer. Die Höchstwerte 24 bis 27 Grad. Von Donnerstag bis ins Wochenende gibt es einen Wechsel aus Sonne, einigen Schauern und Gewittern. Und am meisten Sonne gibt es voraus. Sichtlich Freitag und Samstag. Die Temperaturen so um die 25 Grad.
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12: Ich bin Hendrik Daum. Bundesinnenminister Dobrindt will die Grenzkontrollen an den deutschen Außengrenzen bis Mitte März verlängern. Die Entwicklungen an den europäischen Außengrenzen zeigten, dass das Zurückdrängen der illegalen Migration weiterhin Kontrollen brauche, so Dobrindt. Er hatte dieses Vorhaben schon Ende Juli angekündigt, als Zehntausende Migranten die Grenze von Marokko nach Ceuta in Nordafrika überquerten. Schon wieder ein Zwischenfall am Münchner Flughafen. Gestern Abend hat ein Airbus A380 der Lufthansa die Landebahn verfehlt und zu früh aufgesetzt. Alle 351 Passagiere blieben unverletzt. Pia Wegner berichtet.
13: Bei dem Vorfall wurde die Beleuchtung am Anfang der Landebahn beschädigt. Wieso der Airbus zu früh aufgesetzt hat, ist bislang unklar. Die Bundesstelle für Flugunfallsicherung hat sich der Sache angenommen. Erst am Samstag war eine Boeing der Fluggesellschaft Vietnam Airlines beim Start über das Bahnende hinausgefahren, weil sie zu langsam war. Das Flugzeug konnte zwar gerade noch so abheben, musste aber 2 Stunden später beschädigt wieder in München landen.
12: Ein Arbeitszeugnis kann darüber entscheiden, ob wir einen Job bei einem neuen Arbeitgeber bekommen oder nicht. Jede 7. Firma lässt diese Zeugnisse mittlerweile von KI verfassen. Das geht aus einer Bitkom-Umfrage hervor. Personalabteilungen setzen generell immer mehr auf künstliche Intelligenz. Am häufigsten bei der Weiterbildung von Mitarbeitern. Beim FC Bayern gibt es erneut Sorgen um Nationalspieler Jamal Musiala. Beim 4:2-Testsieg in Heidenheim musste er nur 9

0: Minuten nach seiner Einwechslung behandelt werden und konnte die Partie nicht fortsetzen. Schon beim Test gegen Leipzig hatte er Probleme gehabt und lag zeitweise regungslos auf dem Platz. Am Samstag steht mit dem Supercup das erste Pflichtspiel der Bayern an. Gegner ist Dortmund.
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1: Ja, eine habe ich für euch, die A7 Würzburg Richtung Fulda zwischen Dreieck Schweinfurt-Wernig und Wasserlosen hat sich ein Unfall ereignet, der Standstreifen ist blockiert. Wenn ihr noch etwas bemerkt, ruft uns kostenfrei an auf der 0800 30 80 700 oder schickt uns eine WhatsApp, die Nummer gibt's auf www.meinscharivari.de. Oh, yeah.
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1: Es geht in die zweite Stunde und ja, die beginnen wir mit, hier ist er schon, Mike Oldfield. Und ich weiß gar nicht, ob man heute sieht, den Mond. Moonlight Shadow.

auf Radio Charivari, eurem Radio von hier. Das war Rod Stewart mit I Don't Want to Talk About It. Ich möchte nicht darüber reden. Gut, das können wir jetzt so nicht im Raum stehen lassen, denn ich möchte über den heutigen Tag reden und schaue gerade mal in unser Kalenderblatt. Heute ist zum Beispiel Tag der schlechten Poesie, noch bis 24 Uhr. Ja, soll ich euch mal eine Prosa zum Besten? Nee, wollt ihr nicht wirklich hören. Der Tag der schlechten Poesie wurde im Jahr 2006 von dem US-amerikanischen Ehepaar Thomas und Ruth Roy ins Leben gerufen, um es allen Leuten heimzuzahlen, welche uns in der Schule gezwungen haben, gute Poesie zu lernen. Ja, schlechte Poesie, kann ich. Ja, okay. Und dann haben wir heute noch Tag des hochgekrempelten Hosenbeins. Tag des hochgekrempelten Hosenbeins hat der deutsche Blogger und Comiczeichner Bastian Melnick ins Leben gerufen. Warum auch immer, ne? Ich mache mal Tag der hochgekrempelten Hemdsärmel, finde ich, oder? Nee, heute ist auch noch Tag des Versandhauskataloges. Der Tag des Versandhauskataloges erinnert an den weltweit ersten Versandhauskatalog, welcher am 18. August 1872 durch den US-amerikanischen Unternehmer Montgomery Ward für sein Versandgeschäft in Chicago verschickt wurde. Das wusste ich auch nicht. Ich sage ja, was ihr hier lernt, könnt ihr einpacken und mit nach Hause nehmen. Und Namenstag haben wir heute auch noch. Und zwar von Fibirius, Halka, Leni, Lorena, Ella, Hella auch, ja, Hella. Ich dachte immer, Hella ist ein Scheinwerfer, aber okay, gut. Und dann haben wir Helena, nee, es gibt auch noch Hella von, richtig, ja. Dann haben wir noch Claudia und Adelina, Sascha, Jelka, Nelly, Elane, Elena und Elina, ne, haben wir alle Variationen durch. Das wären so ein paar Beispiele oder ein Auszug aus den Namenstagen von heute. Und das Ganze am 230. Tag der 34. Kalenderwoche im Sternzeichen Löwe. Und im Ohr haben wir gleich Ed Sheeran. Da ist er auch schon, Ed Sheeran auf Radio Charivari.

Radiofonie mit Photograph. Und ich verrate euch dann auch gleich mal, was es im Anschluss gibt. Da hätte ich für euch noch Tasmin Archer und Sleeping Satellite. Aber jetzt erstmal, wie angekündigt, Ed Sheeran.

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11: Heute Nacht, da lockern die Wolken nach letzten Schauern etwas auf und die Temperaturen sinken auf 18 bis 15 Grad. Ja, und aktuell haben wir in Eisingen im Landkreis Würzburg noch 18 Grad und in Würzburg an der Stifthaug noch knapp 20 Grad. Der Charivari-Wettertrend. Morgen kommt vorübergehend die Sonne heraus. In der zweiten Tageshälfte gibt es vom Taubertal her wieder mehr Wolken und ein paar Schauer. Die Höchstwerte 24 bis 27 Grad. Ja, und von Donnerstag bis zum Wochenende wechseln sich sonnige Phasen und einige Schauer und Gewitter ab. Am meisten Sonne bekommen wir voraussichtlich am Freitag und Samstag. Die Temperaturen pendeln so um die 25 Grad.
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11: Die A7 nach wie vor, Würzburg Richtung Fulda zwischen Dreieck, Schweinfurt, Wernig und Wasserlosen hat sich ein Unfall ereignet, der Standstreifen ist blockiert. Dann haben wir noch unsere Lokalbaustellen. Ihr wisst ja, Landkreis Würzburg-Hettstadt, Greusenheim, ab dem 18.08. bis Ende Oktober Vollsperrung wegen einer Baustelle. Umleitung ist ausgeschildert. Die B19 Schweinfurt Richtung Würzburg, Ortsdurchfahrt Essleben, gesperrt bis zum 28. August. Ja, hier ist auch eine Umleitung über Mühlhausen und Zeutzleben. Und die B27 in Würzburg-Brücke auf der Nordtangente, die ist über die Sommerferien komplett gesperrt. Statt einwärts muss der Verkehr an der Verzöchermer Straße abfahren und statt auswärts kann man die Abfahrt hinunter und auf der anderen Seite wieder auf die B27 auffahren. Und dann haben wir noch die Straßenbahn Würzburg-Linie 4 Zellerau zwischen Hauptbahnhof und Zellerau. Schienenersatzverkehr mit Bussen, Grund sind Bauarbeiten in der Juluspromenade. Also die Haltestellen Juluspromenade, Ulmerhof, Kongresszentrum und Talavera, nur statt auswärts, werden nicht angefahren. So zur Info. Wenn ihr noch etwas bemerkt, ruft uns kostenfrei an, die 0800 30 80 700. Mit Tom Böttcher und das hier sind Bon Jovi, Bed of Roses. Bitteschön.

Rosenstolz auf Radio Charivari, eurem Radio von hier. Und gib mir die Sonne, oder gib mir Sonne, ne? Ja, da haben jetzt einige von uns genug, die haben gesagt, jetzt haben wir genug Sonne gehabt. Jetzt ist doch schön, jetzt hat es heute wieder mal seit langem geregnet und das hält jetzt auch noch ein bisschen an, das Regenwetter. Was jetzt nicht mehr so lange anhält, ist die Dienstagsausgabe der Kuschelklassiker. Da haben wir nämlich nur noch bis 24 Uhr Zeit, also noch ein gutes Viertelstündchen. Ich ziehe mich dezent zurück und verrate euch noch, was es bis Mitternacht zu hören gibt. Miley Cyrus mit Flowers, Billy Idol und Sweet 16. Ja, und dann haben wir noch Sascha und We Can Leave the World. Und damit ziehe ich mich dezent zurück, wünsche euch noch eine gute Nacht und habe die letzten Grüße hier noch vom Richard. Der Richard möchte seinen besten Kumpel, den Leon, grüßen und das Charivari-Team. Dankeschön. In diesem Sinne, gute Nacht. 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
15: In der Nacht lockern die Wolken nach letzten Schauern etwas auf. Die Temperaturen sinken auf 18 bis 15 Grad. Aktuell in Tüngen im Landkreis Main-Spessart, da haben wir noch 16 Grad. Und in Würzburg, ja, an der Löwenbrücke noch knapp 20 Grad. Der Charivari-Wettertrend. Morgen gibt es vorübergehend Sonne. In der zweiten Tageshälfte gibt es wieder mehr Wolken und ein paar Schauer. Die Höchstwerte erreichen 24 bis 27 Grad. Von Donnerstag bis ins Wochenende wechseln sich sonnige Phasen und einige Schauer und Gewitter ab. Am meisten Sonne gibt es voraussichtlich am Freitag und Samstag. Die Temperaturen, die pendeln sich so um die 25 Grad ein. Na, lassen wir uns mal überraschen.
14: Es ist 0 Uhr.

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1: Ich bin Hendrik Daum. Die Kontrollen an den deutschen Außengrenzen sollen um ein weiteres halbes Jahr bis Mitte März verlängert werden. Das hat Bundesinnenminister Dobrindt jetzt offiziell bei der EU-Kommission angemeldet. Thomas Brockt berichtet.
2: Eigentlich sollen im Schengen-Raum die Grenzen offen sein. Doch schon seit 2 Jahren gilt das für die deutschen Außengrenzen nicht mehr. Kritik daran gibt es immer wieder. Doch jetzt kommt, wenn die EU-Kommission nicht widerspricht, die nächste Verlängerung. Innenminister Dobrindt hatte das schon vor kurzem angekündigt. Nach dem Massenansturm von Migranten auf die spanische Exklave Ceuta in Nordafrika.
1: Die Bundesregierung hat in Sachsen-Anhalt ein neues Drohnenforschungszentrum eröffnet. Es ist beim Deutschen Zentrum für Luft- und Raumfahrt angesiedelt und soll vor allem erforschen, wie Drohnen besser erkannt und abgewehrt werden können. Das soll am früheren Flughafen Magdeburg-Kochstedt unter realistischen Bedingungen auch getestet werden. In den kommenden Jahren sollen für das Zentrum 10 Millionen Euro ausgegeben werden. Ein Arbeitszeugnis kann darüber entscheiden, ob wir einen Job bei einem neuen Arbeitgeber bekommen oder eben nicht. Jede 7. Firma lässt diese Zeugnisse mittlerweile von KI verfassen. Das geht aus einer Bitkom-Umfrage hervor. Personalabteilungen setzen generell immer mehr auf künstliche Intelligenz, am häufigsten bei der Weiterbildung von Mitarbeitern. Jamal Musiala hat beim 4:2-Testspielsieg des FC Bayern in Heidenheim erneut für einen Schreckmoment gesorgt. Der Nationalspieler brach wie schon im Test gegen Leipzig auf dem Platz zusammen, gab später aber Entwarnung in den sozialen Medien, erklärte der 23-Jährige jetzt, bei ihm seien kurz auftretende, aber gut behandelbare Absenzen aufgrund einer neurologischen Störung festgestellt worden. Diese führten zu den jüngsten Zusammenbrüchen, seien aber nach Aussage seiner Ärzte kein Ausdruck einer Schädigung des Nervensystems. Musiala betonte, er sei in bester medizinischer Behandlung und der FC Bayern sei auf diesem Weg eng eingebunden.
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4: Ich bin Hendrik Daum. Bundesinnenminister Dobrindt will die Grenzkontrollen an den deutschen Außengrenzen bis Mitte März verlängern. Die Entwicklungen an den europäischen Außengrenzen zeigten, dass das Zurückdrängen der illegalen Migration weiterhin Kontrollen brauche, so Dobrindt. Er hatte das Vorhaben schon Ende Juli angekündigt, als zehntausende Migranten die Grenze von Marokko nach Ceuta in Nordafrika überquerten. Die Bundesregierung hat in Sachsen-Anhalt ein neues Drohnenforschungszentrum eröffnet. Es ist beim Deutschen Zentrum für Luft- und Raumfahrt angesiedelt und soll vor allem erforschen, wie Drohnen besser erkannt und abgewehrt werden können. Das soll am früheren Flughafen Magdeburg-Kochstedt unter realistischen Bedingungen auch getestet werden. SPD-Chef Klingbeil warnt seine Partei vor Personal- und Kursdebatten. Die SPD sei immer dann stark, wenn sie sich auf die Probleme der Menschen in diesem Land konzentriere und sich nicht um sich selbst drehe, so Klingbeil. Wegen schlechter Umfragewerte und befürchteten Stimmverlusten bei den bevorstehenden Landtagswahlen wächst parteiintern die Kritik an Klingbeil und auch an Co-Parteichefin Baas. Jamal Musiala hat beim 4:2-Testspiel-Sieg des FC Bayern in Heidenheim erneut für einen Schreckmoment gesorgt. Der Nationalspieler brach wie schon im Test gegen Leipzig auf dem Platz zusammen, gab später aber Entwarnung. In den sozialen Medien erklärte der 23-Jährige, bei ihm seien kurz auftretende, aber gut behandelbare Absenzen aufgrund einer neurologischen Störung festgestellt worden. Diese führten zu den jüngsten Zusammenbrüchen, seien aber nach Aussage seiner Ärzte kein Ausdruck einer Schädigung des Nervensystems.
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15: Ich bin Hendrik Daum. Die Kontrollen an den deutschen Außengrenzen sollen um ein weiteres halbes Jahr bis Mitte März verlängert werden. Das hat Bundesinnenminister Dobrindt jetzt offiziell bei der EU-Kommission angemeldet. Thomas Brockt berichtet.
16: Eigentlich sollen im Schengen-Raum die Grenzen offen sein. Doch schon seit 2 Jahren gilt das für die deutschen Außengrenzen nicht mehr. Kritik daran gibt es immer wieder. Doch jetzt kommt, wenn die EU-Kommission nicht widerspricht, die nächste Verlängerung. Innenminister Dobrindt hatte das schon vor kurzem angekündigt. Nach dem Massenansturm von Migranten auf die spanische Exklave Ceuta in Nordafrika.
15: In München-Schwabing hat es am Abend einen größeren Polizeieinsatz gegeben, bei dem ein Beamter einen Schuss abgefeuert hat. Dabei wurde ein etwa 20 Jahre alter Mann schwer verletzt und ins Krankenhaus gebracht. Der Mann soll zuvor im Bereich Ecke Clemensstraße-Belgradstraße mit einem pistolenähnlichen Gegenstand hantiert haben. Anwohner hatten deshalb die Polizei gerufen. Als die Polizisten den Mann dann angesprochen haben, kam es zum Schusswaffengebrauch seitens der Polizei. Warum geschossen wurde und wie der genaue Ablauf des Geschehens war, ist jetzt Gegenstand der Ermittlungen. Noch nicht geklärt ist auch die Identität des Mannes. Durch den Polizeieinsatz kam es über Stunden zu weiträumigen Absperrungen. Auch die Trambahn stand still. Verfall und Immobilienspekulation. In Deutschland sind in den vergangenen 2 Jahren mehr als 1000 Denkmale unwiederbringlich verloren gegangen. Mehr als eines pro Tag. Das geht aus dem sogenannten Schwarzbuch der Deutschen Stiftung Denkmalschutz hervor. Damit hat sich die Situation weiter verschlechtert. Der Aufwand für den Erhalt werde oft als zu groß erachtet. Dazu kämen Brände und Vandalismus. Jamal Musiala hat beim 4:2-Testspiel-Sieg des FC Bayern in Heidenheim erneut für einen Schreckmoment gesorgt. Der Nationalspieler brach wie schon im Test gegen Leipzig auf dem Platz zusammen, gab später aber Entwarnung. In den sozialen Medien erklärte der 23-Jährige, bei ihm seien kurz auftretende, aber gut behandelbare Absenzen aufgrund einer neurologischen Störung festgestellt worden. Diese führten zu den jüngsten Zusammenbrüchen, seien aber nach Aussage seiner Ärzte kein Ausdruck einer Schädigung des Nervensystems.
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